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3: Ja, und bei uns dreht sich alles weiterhin um das Thema Ansprechen. Mhm. Ich bin ja Single.
4: Mhm. Und like a Pringle, wie du so schön sagst.
3: Like
4: gefällt
3: a Pringle,
4: mir sehr gut.
3: Wo ich das letzte Mal Single war, war das irgendwie anders. Mhm. Jeder hat irgendwie jeden mal angesprochen.
4: Mal Hi gesagt.
3: Das ist jetzt einfach nicht mehr so. Man wird nicht mehr aktiv angesprochen. Mhm. Wo natürlich du dann sagst, Ben, ja, aber wenn der Mann es nicht macht, Anna selbst ist die Frau, dann sprich doch mal an. Ich sage nur Hashtag Schweden.
4: Ja, mir ist nämlich was ganz Tolles passiert in unserem, ich wollte gerade sagen Nachbarland, aber es ist Nachbar-Nachbarland quasi. Das erzähle ich gleich euch. Jetzt gibt's aber erstmal Harry Styles mit American Girls. Der Harry Styles zum Beispiel, der spricht garantiert auch niemanden an. Da kommen sie.
3: Oh. Wirklich wie die Motten ans Licht.
4: Harry!

0: kurzes Hi. Du gefällst mir, mehr will man doch gar nicht. Hi, Energy am Morgen ist an, hier mit mir, Anna, guten Morgen und Ben.
1: Morgen.
0: Ich bin ja seit kurzem, ein paar Monaten Single und musste feststellen, es hat sich einiges verändert. Keiner spricht einen irgendwie mehr an, so richtig. Oh. Es werden zwar Blicke ausgetauscht, man guckt sich an, man flirtet so ein bisschen
1: lacht
0: miteinander.
1: Ein bisschen,
0: aber so dieses Aktive, dass ein Typ einen anspricht, das passiert irgendwie gar nicht mehr.
1: Dann komme ich gleich und sage natürlich, Anna, guten Morgen, die modernen Frauen, die trauen sich und sprechen ja selber an. Und Männer finden es teilweise ganz toll, da kann ich aus eigenen Erfahrungen reden. Es ist nicht super oft passiert, aber wenn, dann werde ich es nie vergessen. Zum Beispiel wurde ich einmal gleich von zwei Frauen angesprochen und zwar in der wunderschönen Stadt Uppsala in Schweden. Da war ich zum Urlaub. Ich war einen Tag früher als alle anderen da waren. Ich war quasi alleine und bin in eine Bar. Und ich saß da, wollte eigentlich nur mein Bier trinken und dann ins Hotel schlafen gehen. Und auf einmal, excuse me, hello, who are you? Can we ask your name? Und dann kamen zwei klischeeblonde Schwedinnen von links und ich dachte, mein Gott, also das habe ich ja noch nie erlebt. Auch wenn die meine Organe nur haben wollen oder sowas, trotzdem mega nett angesprochen zu werden. Also war richtig toll.
0: Und bist du mit denen mitgegangen?
1: Nein, ich habe da natürlich nur mein Bier ausgetrunken und habe gesagt,
0: ist klar.
1: Sorry ladies, no sorry. Ja. Ich warte auf den Ring, habe ich gesagt. Vorher mache ich gar nichts, aber war trotzdem eine nette Erfahrung.
0: Ah, okay, die haben dich also angesprochen, obwohl ich ganz ehrlich bei deiner Geschichtserklärung nicht genau weiß, wann soll das gewesen sein? 1687? Warst du sicher, dass das zwei Frauen waren? Nach dem Bier vielleicht irgendwie zwanghaarige Wikinger?
1: Stell dir das vor. Oh, hi, Ladies. Na, das reicht.

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1: Guten Morgen, liebe Claudia. Hier sind Anna und Ben für dich.
2: Ja, hallo, ihr Lieben.
3: Hallo. Grüß dich.
1: Wir zocken jetzt eine Runde und das ist dein Buchstabe.
3: Warte doch mal kurz, der Zufallsgenerator ist noch gar nicht im Raum. Jetzt hier, Achtung.
2: Stop.
3: S. S wie super, S wie Schnee.
1: Sahne. Du hast 30 Sekunden Zeit, brauchst 5 richtige. Sollte dir mal zu einer Kategorie nichts einfallen, dann sagst du einfach schnell weiter.
2: Okay.
3: Claudia bereit, ich bereit, wir legen los. Eine Sportart mit S.
2: Surfen.
3: Eine Verabschiedung.
2: Tschüss.
3: Naja, süß.
1: Tschüss.
3: Eine Insel mit S.
2: Südsee.
3: Ja, gut. Ein Ort für einen Heiratsantrag.
2: Ein See.
3: Ja.

0: ein Getränk mit S?
1: Sekt.
2: Sag mal, das
0: war sehr gut. Das letzte war sehr, sehr gut. Also spätestens da hast du es geschafft, liebe Claudia. Gratulation, du hast gewonnen.
1: Super, danke schön.
3: Ja, das hat sie doch ganz super gemacht.
0: Mit Sekt, das war sehr clever.
3: Oh, Getränk mit Essen hat mir sehr gut gefallen. Richtig Lust auf Mimosa.
0: Ah, ja.
3: Oh, ich glaube, ich lasse gleich die Korken knallen.
0: Als kleine Mimose, verständlich.
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2: Jakob, wir reden heute früh mal wieder über
3: Mieten. Ja, in vielen Städten sind die nämlich in den letzten Monaten wieder ordentlich raufgegangen. Im Schnitt um 4%. Bei uns in Berlin geht sogar, sagt das Institut der Deutschen Wirtschaft. Bei uns ist es nur 1% gewesen. Das Thema Wohnen dürfte aber auf jeden Fall die nächsten Wochen immer wieder aufploppen. Denn wir sind ja mittendrin im Wahlkampf und da gibt es ja gerade die unterschiedlichsten Ideen dazu. Dann will die Deutsche Bahn, dass jetzt an allen Bahnhöfen Alkohol verboten wird. Die Bild berichtet, damit soll es sicherer werden und nicht mehr so viel Stress geben. Das Verbot für alle Bahnhöfe will man jetzt bis Mitte Oktober durchsetzen. Und dann schauen wir noch nach Sylt, denn da ist es jetzt wieder soweit. Die Punks kommen auf die Insel. Auf einer Wiese in Tinnum haben schon die ersten ihr Camp aufgebaut. Das soll gut 4 Wochen stehen bleiben. Ist natürlich nicht nur ein Zeltlager, sondern direkt ein politisches Camp mit Workshops, Live-Musik und Demos. Ich gehe aber davon aus, da wird auch ein bisschen gefeiert.
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0: Und wisst ihr, da öffne ich mich hier einmal vor den Herren und sage, ich bin ja Single und ich habe das Gefühl, und nicht nur ich, sondern auch meine Freundinnen, ja, man wird einfach nicht mehr von Männern angesprochen, als würdet ihr euch nicht mehr trauen. Jetzt sagt Jakob, also dieses ganze Thema Ansprechen ist für ihn gar kein Problem.
1: Zitat.
0: Warum dieser Mann mit Ehering mich überholt beim Daten, da reden wir gleich ausführlich drüber.
1: Jetzt erstmal musikalisch, Anna, Good Morgens Dating Leben, Funeral von Dermot Kennedy hier auf Energy.
0: Wow.

0: Ein kurzes Hallo, du gefällst mir. Mehr will man doch gar nicht. Hallo, Energy am Morgens an, hier mit mir, Anna. Guten Morgen, Jakob.
1: Hallo.
0: Und Ben.
1: Morgen.
0: Ich bin ja seit kurzem Single und muss feststellen, es ist schwieriger als gedacht, angesprochen zu werden.
1: Ah.
0: Das war früher irgendwie anders. Mittlerweile traut sich einer, also einfach keiner mehr so wirklich. Man sitzt sich in der Bar gegenüber, man schaut sich an, man flirtet mit Blicken, aber keiner sagt irgendwie was.
1: Und da bin ich natürlich gekommen und gesagt, Anna, guten Morgen, es ist 2026, du könntest ja auch ansprechen.
0: Ja.
1: Und wenn Frauen Männer ansprechen, das kommt ja auch ganz gut an und passiert das öfter mal, hat auch Kollege Jakob zu bestätigen.
2: Ja, weil ich verstehe deinen Struggle gar nicht. Also wenn ich jemanden kennenlernen möchte, dann gehe ich einfach in eine Bar, ich stelle mich an die Bar und ja, ich bin ziemlich groß und wenn Leute neben mir auf dem Barhocker sitzen, sind die dann kleiner und dann, ich sag's mal so, 5 bis 10 Minuten brauche ich und dann kommt schon jemand und sagt, hey, hi, du bist aber groß.
1: Wie die Motten ans Licht kommen, sie Wahnsinn.
0: Da stellt sich König Kaufmann dann einfach an die Bar und wird sofort angesprochen.
1: Ja. Das ist natürlich sehr gut. Und ist natürlich ein guter Icebreaker gleich mal, ne? Zu sagen, mein Gott, du bist aber groß.
0: Das werden die Leute zu mir halt nicht sagen. Es gibt viele Frauen, die unter 1,60 sind. Da wird die sagen, mein, wie klein bist du denn?
1: Ja, da könnte man in die ganz falsche Richtung.
0: Und das ist auch dann auch wieder nicht so ein Kompliment, obwohl ich auch sagen muss, ich weiß auch nicht, ob ich das Jakob alles hier so abkaufe.
1: Oh.
0: Der Mann ist hat ja seit 65 Jahren einen Ehering am Finger.
1: Ja,
0: du
1: weißt,
0: wie flirten geht, das muss ich mir auch nochmal live angucken.
1: Also scheinbar weiß das so gut, dass es bis zur Ehe funktioniert hat. Ja. Also schon Respekt.
0: Oh, ja, stimmt. Da muss ich erstmal hinkommen.

0: Morgen, hier ist Energy am Morgen für euch mit Anna und Ben.
1: Hi.
0: Und mit neuer Musik von Gracie Abrams.
1: Sie hat ja erst vor kurzem ihr viertes Studioalbum rausgebracht. Mhm. Und es geht viel um das Sternzeichen Jungfrau, ist sie nämlich. Und sie meinte, es geht um eine gewisse Weichheit, Selbstreflexion, alles typisch für ihr Sternzeichen. Es heißt allerdings Daughter from Hell.
0: Oh, wow.
1: Also die Tochter der Hölle. Oh. Und ich liebe es jetzt schon. Und Gracie Abrams, einfach fantastisch. Good reason.

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6: So, Update-Time. Jakob, was gibt's Neues?
7: Na, bei uns in Berlin sind wir ja mittendrin im Wahlkampf. Das ist natürlich plötzlich das Thema Wohnen ganz besonders wichtig für alle. Denn die Mieten gehen ja immer weiter rauf. Zuletzt immerhin bei uns in Berlin nur noch um gut 1%, sagt das Institut der Deutschen Wirtschaft. Ist aber natürlich trotzdem was an Kohle. Melanie Weber-Moritz ist vom Mieterbund und die hat schon zuletzt bei NTV gemeint, man hat gerade zwei große Forderungen.
8: Eine ganz wirksame Mietpreisbegrenzung, vor allen Dingen bei den rasant steigenden Angebotsmieten. Wir brauchen auf der anderen Seite aber natürlich deutlich mehr Investitionen in den Wohnungsbau und hier ganz eindeutig nicht für Luxuswohnungen, sondern wir müssen sicherstellen, dass die Investitionen auch in den sozialen Wohnungsbau einfließen.
7: Ja, Wohnungsexperten sagen aber auch, viele wohnen inzwischen deutlich größer, als sie eigentlich müssten. Betrifft vor allem ältere Leute, die wollen oft einfach ihre günstige Miete behalten. Dann sind die Spritpreise zuletzt wieder ordentlich angezogen. Jetzt sind wir sogar so weit, dass Benzin noch teurer ist als vor dem Tankrabatt. Der ADAC sagt, Super E10 kostet im Schnitt gerade um die 2,15 Euro, Diesel so um die 2,17. Das Ganze hat mit der wieder angespannten Lage im Nahen Osten zu tun und natürlich auch mit den Sommerferien. Denn in fast allen Bundesländern sind die Leute schon im Urlaubsmodus und mit dem Auto unterwegs. Bis jetzt hat unsere Bundesregierung übrigens noch keine neuen Entlastungen geplant. Und dann ist in der spanischen Hauptstadt Madrid gestern ordentlich gefeiert worden.

0: Denn die Fußballnationalmannschaft hat ja den WM-Pokal mitgebracht. An die 2 Millionen Leute sollen auf den Straßen unterwegs gewesen sein. Das Team hat sich dann natürlich in der Menge feiern lassen. Man ist aber auch beim Regierungschef und natürlich auch dem König gewesen. Ab heute ist dann für alle erstmal Sommerurlaub angesagt.
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4: Und ihr spürt es vielleicht gerade auch, es ist was in der Luft.
5: Ja.
4: Gerade läuft irgendwie alles schief. Kommunikation ist schwierig.
5: So ein bisschen schräg, ne?
4: Super emotional. Ja. Vielleicht hat der Ex-Partner, die Ex-Partnerin sich auch mal wieder gemeldet. Es liegt immer noch am rückläufigen Merkur. Oh. Was wir jetzt machen können, erzähle ich euch gleich als Astro-Anna.
5: Jetzt gibt's erstmal auch eine positive Einstellung für den Tag. My Lucky Day von Milo.
4: Es ist ein guter Tag.
5: So.

0: bevor es für uns alle jetzt ins Büro geht oder in die Uni oder einfach nur ins Bad, gehen wir jetzt erstmal alle gemeinsam ins Universum.
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0: Hier ist Energy am Morgen mit Anna und Ben.
2: Hallo.
0: Kollegin Anna wird jetzt zur Astro-Anna und schaut für uns in die Sterne.
2: Ja, wenn ihr gerade mit euren Ängsten kämpft oder das Gefühl habt, mit euren Problemen irgendwie alleine zu sein, dann liegt das immer noch am rückläufigen Merkur, weil der ist ganz ehrlich anders. Er läuft noch bis zum 24. Juli und konfrontiert uns gerade besonders stark mit alten Ängsten, Verletzungen und Themen aus der Vergangenheit. Vielleicht kommen plötzlich nochmal so Erinnerungen hoch oder es geht vor allen Dingen auch um Familienthemen, die wir eigentlich längst abgehakt hatten. Aber genau das will dieser Merkur sichtbar machen. Es geht nicht darum, dass er uns noch mal leiden lassen möchte, sondern es geht darum, uns zu zeigen, hier ist noch etwas, das gesehen und noch mal aufgearbeitet werden möchte. Also mein Astro-Anna-Reminder-Tipp, hört diese Woche ganz bewusst so ein bisschen in euch rein, fragt euch, was hat mich damals verletzt, was trage ich heute vielleicht immer noch mit mir herum, denn genau da beginnt Veränderung, nicht indem wir die Gefühle wegdrücken, sondern indem wir sie endlich ernst nehmen. Und der rückläufige Merkur bringt nicht ohne Grund alte Themen hoch. Er möchte, dass wir diesmal wirklich loslassen, damit wir leichter in die Zukunft gehen können.
0: Und er ist ja dann vorbei. Ende der Woche haben wir es endlich geschafft mit der Rückläufigkeit und dann wird alles wieder besser.
2: An ganz vielen Punkten hat es mir geht so schlecht. Ich bin so traurig und ich streite mich die ganze Zeit. Das ist genau das. Das soll alles nochmal hochkommen. Die Themen, die wir uns alle nicht angeguckt haben, sondern immer weggedrückt haben.
0: Ich streite mich die ganze Zeit mit meiner Arbeitskollegin. Wie kann ich das, ich traue mich nicht.
2: Wir beide gehen nachher nochmal ein schönes Zwiegespräch.

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1: Guten Morgen Berlin, es ist ganz genau 6:15.
2: Und da haben wir immer die besten an Hits für euch mit
1: Lalalalalala. Oh, wow.
2: Oh, ich kann's leider gar nicht. Shakira und Burna Boy, Die Die.
1: Die Die hat's es genannt. Sehr interessant für die Weltmeisterschaft. Ihr großer Hit natürlich, die große Hymne. Und Die Die hat's aus dem Italienischen, gerade die Italiener, die nicht mitmachen, geben den Namen. Die Die bedeutet auf Italienisch so ein bisschen wie los geht's.
2: Also los geht's.
1: Die Die, das habe ich gelernt bei der Europameisterschaft. Italienischer Freund von mir schreit die ganze Zeit diesen Bildschirm an. Die Die. Und ich dachte, er sagt stirb, stirb auf Englisch und ist richtig gemein zu den Gegnern. Sagt er, nein, die, die bedeutet los, mach los. Also, die, die jetzt, Shakira.
2: Kurzer italienischer Kurs hier gemacht.
1: Sì, prego, certo, naturalmente.

0: Hier bei Energy am Morgen mit mir, Ben, und mit lieben Kollegen Jakob. Hallo Jakob,
1: hallo.
0: Ich grüße dich. Du hast eine Behauptung, wir müssen raten, lügst du uns gerade an oder nicht?
1: Wir bei uns in Deutschland haben das Flaschenpfand erfunden. Fakt oder Fake?
0: Also Jakob, das können wir doch mal nutzen als Möglichkeit, dass wir mit ehrlichen Karten spielen. Ja. Spiel doch mal, mach mal alles auf. Ja. Ist das eine Lüge oder nicht? Hast du mich gerade angelogen, ja oder nein?
1: Na, guck mich an. Ich bin so ehrlich.
0: So ein ehrliches Gesicht haben wir in Deutschland das Flaschenpfand erfunden. Ich würde hoffen, ja, aber wahrscheinlich nein. Und das war irgendwie Luxemburg oder sowas. Ich sage, es ist Fake.
1: Wir in Deutschland haben das Flaschenpfand erfunden. Ist ein...
2: Fake.
1: Ah. Es sind die Schweden gewesen. Ach. Schon vor über 140 Jahren übrigens. Und auch beim Dosenpfand sind die Schweden wieder die Ersten gewesen. Auch von denen haben wir das einfach nur kopiert.
0: Und ich bin gestern Pfand wegbringen gegangen und habe so einen Automaten bei mir. Nur einen, da raste ich ja schon aus, wo ein Vater mit seinem Kind war und nicht verstanden hat, warum manchmal die Flasche funktioniert, wenn er sie nochmal reinmacht, manchmal nicht. Wir sind alle ausgerastet. Pfand ist wirklich gut, aber auch irgendwie irre. Alex Horn jetzt mit Ordinary hier auf Energy.

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2: Das Zauberwort, um Anna Guten Morgen für sich zu gewinnen, ist Spirulina. Guten Morgen, hier ist Energy am Morgen mit Anna und Ben.
3: Hallo.
2: Anna, das ist mir letztens ein bisschen aufgefallen, als wir uns einen Kaffee geholt haben. Du hast dir da extra irgendein Latte Chaco Macchiato geholt mit Spirulina drauf. Das ist irgendein blaues Schlumpfcreme-Ding.
3: Da stehe ich
2: komplett drauf.
3: Ich
2: habe es noch nie in meinem Leben gehört. Was ist das? Warum trinkst du das
3: also,
2: gerne?
3: Also, Spirulina ist ein blau-grünes und Achtung, ich hoffe, ich spreche es richtig aus.
2: Ja.
3: Cyanobacterium,
2: Upsi.
3: Das auch als Nahrungsergänzungsmittel verwendet wird.
2: Aha.
3: Und das ist quasi wie so eine pflanzliche Proteinquelle. Hast du gleich noch ein bisschen Protein mit drin?
2: Ja.
3: Dann super Nährstoffe, wie zum Beispiel ganz viel Eisen, Antioxidantien, was halt gut für das Immunsystem ist.
2: Aha.
3: Und das gibt's in halt, es sieht so eigenartig aus.
2: Ja.
3: Also es gibt's in grün, das gibt's aber auch in blau. Und ehrlich gesagt, also erstmal soll mega gut für den Körper sein. Ich trinke es aber immer nur, weil halt die Farbe ich rattenscharf
2: finde. Du magst blau. Es ist
3: ich stehe
2: ja auch ein krasses
3: total
2: blau.
3: Auf blau und grün.
2: Ja.
3: Und dann freue ich mich jedes Mal, wenn ich, oh Spirulina, jetzt mach ich was für den Körper und ich habe blaue Farbe, toll.
2: Alle gewonnen.
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2: Gucken wir uns das Berliner Wetter an. Das sieht heute sehr gut aus. Ich habe die ganze Woche Regen versprochen. Stimmt gar nicht. Heute 0% auf einmal Niederschlagswahrscheinlichkeit. Aber die Temperaturen, ich sag mal 23 Grad maximal. Wir wollen nicht meckern. Ist okay.
3: Auf den Berliner Straßen sieht's okay aus. Außer, wichtig für euch zu wissen, Moabit, die Putlitzbrücke, ist in beiden Richtungen wegen eines Kraneinsatzes gesperrt. Bis Anfang August wird gesagt. Ich heule.
2: Und Wohnen zur Miete ist in den nächsten Monaten bei uns in Berlin wieder mal teurer. Jakob, im Vergleich zu anderen Städten geht's aber sogar.
21: Ja, ist richtig. Beim Institut der Deutschen Wirtschaft wird gesagt, bei uns in Berlin sind die Mieten im Schnitt um 1% nach oben gegangen.
2: Ja.
21: Nur mal zum Vergleich, in Köln hat man fast 8% geschafft.
2: So.
21: Es wird ja immer wieder gesagt, dass es hier einfach zu wenig Wohnungen gibt. Wohnungsexperte Sven Carstensen sagt in der ARD, ist aber nicht das einzige Problem.
22: Meine Zahl zu nennen, haben wir 50 Quadratmeter Flächenverbrauch pro Nase. Das war vor 30 Jahren noch bei 35 Quadratmeter. Wir haben kleinere Haushalte, das heißt, die Versingelung ist auf der einen Seite da. Das heißt also, die Haushalte grundsätzlich werden kleiner. Wir haben aber auch insbesondere in den 2000er Jahren uns tendenziell größer eingerichtet. Das heißt, hier müssen auch die Standards wahrscheinlich ein bisschen nach unten gefahren werden.
21: Ja, er meint, man versucht auch immer mehr leere Büros in Mietwohnungen umzusetzen.

0: umwandeln. Das ist aber teilweise so teuer, als ob man gleich eben neu bauen würde. Dann gibt es ja in einigen Bahnhöfen bei uns in Berlin schon so ein Alkoholverbot, zum Beispiel am Zoo oder Ostbahnhof. Mhm. Jetzt sollen aber alle Bahnhöfe der Bahn alkoholfrei werden, und zwar in ganz Deutschland. Die Bild berichtet, damit soll es dann sicherer werden und nicht mehr so viel Stress geben. Durchsetzen will man das jetzt bis Mitte Oktober.
1: Schnell.
0: Und da gibt es ja inzwischen einige Momente vom WM-Finale von vorgestern, die viral gegangen sind. Einer davon betrifft auf jeden Fall Pop-Legende Robbie Williams.
2: Ja.
0: Dem ist ja im Interview als bei Magenta TV sowas Weißes aus dem Gesichtsbereich gefallen. Er hat sich dann noch in die Haare geschmiert und es ging irgendwie nicht weg.
2: Ja.
0: Und dazu hätte er auch nochmal ein Statement bei Insta rausgehauen.
3: I had to apologize for the object. It was deeply unprofessional.
0: Ja, tut ihm leid, es war sehr unprofessionell. Hatte ja dann auch direkt viele Gerüchte gegeben. Was könnte das sein, was ihm da aus der Nase gefallen ist?
1: Aha.
0: Er meint aber, ja, Minzpastille.
1: Ja.
0: Und es ist wohl so, es scheint auch so eine Minzpastille gewesen zu sein, so Anti-Rauchen gewesen.
1: Okay, cool.
0: Ja, deswegen hatte davon immer viele dabei. Und es scheint ihm auch wirklich aus dem Mund gefallen zu sein.
1: Ach, siehst du.
2: Ja, aber ich finde, das sieht man auch eindeutig in dem Video. Also immer die Leute mit ihrer Nase.
1: Ja.
2: Der hat da aufgespuckt, dann wollte er es wegmachen, hat sich
1: elegant
2: dann am Kopf gekratzt und dann geklebt. Klebte halt das Stück am Kopf. Das kann auch Robbie Williams passieren.
1: Uns allen schon passiert.
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1: Die Fußballweltmeisterschaft ist vorbei und wir fragen uns, was jetzt? Jeden Morgen aufstehen, die Kicktipp-Runde checken, das gibt's einfach nicht mehr. Gott sei Dank gibt's aber unseren Kollegen Jakob. Der hat schon Alternativ-Weltmeisterschaften, auf die wir uns konzentrieren können. Bin ich sehr gespannt drauf. Wir hören aber jetzt erstmal Taylor Swift zusammen mit Elizabeth Taylor.

0: Tja, und so schnell können 104 Fußballspiele vorbeigehen. Guten Morgen, hier ist Energy am Morgen für euch mit Anna. Guten Morgen,
1: hallo.
0: Jakob. Und
1: wenn
0: die Fußballweltmeisterschaft der Herren in USA, Kanada und Mexiko ist vorbei, Spanien Weltmeister, toll gemacht. Aber jetzt gibt es halt ein Riesenloch irgendwie. Was machen wir denn jetzt mit unserer Zeit, Anna? Guten Morgen.
1: Ja, eine Lücke, die uns unser Kollege Jakob gerne schließen möchte mit anderen Sport-Highlights. Was hast du uns denn da mitgebracht?
2: Also es ist gar nicht mehr so lange hin. Anfang nächsten Monats können wir uns schon freuen auf den Ocean Cup im Hobbyhorsing in Bayern. Ich glaube, das wird eine ganz, ganz tolle Veranstaltung.
0: Hobbyhorsing.
2: Ansonsten Anfang September haben wir den GeoGuessr World Championship in Berlin.
0: Das könnte cool sein. Was macht man da?
2: Da kriegst du quasi ja so ein Foto vorgesetzt.
0: Ja, das lieb
2: ich. Und dann musst du raten, wo ist das auf der Welt?
0: Ja, wo ist dieser Zaun?
1: Genau. Aber das finde ich cool.
0: Das finde ich auch ganz cool.
2: Und ansonsten hätten wir noch Mitte November Line Dance, der 12-Stunden-Marathon in Bayern.
1: Und ich sage, Line Dance wäre genau mein Ding.
0: Das glaube ich nämlich auch.
1: Weil den Cutten Eye Joe, da könnte er mich um 3 Uhr nachts wecken und dann Ring für Cutten Eye Joe, dann tanze ich euch den vor, gar kein Problem.
2: Mach mal.
0: Sehr gut. Probiert auch hier zu Jack Style mit
1: Turn the Lights Off.

0: auf ein Konzert gehen und nebenbei was fürs Klima tun. Das ist ja ganz einfach.
1: Energy am Morgen ist an hier mit mir, Anna, guten Morgen und Ben.
0: Morgen.
1: Und egal ob Fußball-WM oder Konzert, solche Mega-Events gelten ja nicht gerade als klimafreundlich. Oh, weia. Forscher der Uni Cambridge haben jetzt aber herausgefunden, das lässt sich ganz einfach ändern.
0: Oh.
1: Weil die meisten CO2-Emissionen entstehen da nicht auf der Bühne oder im Stadion, sondern halt durch die An- und Abreise der Fans. Und da muss halt dringend was geändert werden. Und die Band Coldplay, wir kennen sie alle, die macht's vor. Die haben ihre Fans mit Rabatt für klimafreundliches Reisen belohnt.
0: Clever.
1: Und so die Emissionen der Fanreisen fast halbiert für ihre Auftritte.
0: Also
1: Mega. Wer mit Bahn oder Bus kommt, wird belohnt. Und die Forschung sagt, ja, funktioniert und lässt sich auf alle großen Events super anwenden.
0: Fänden wir eine super Idee.
1: Finde ich auch nicht schlecht. Ich meine, ich fliege sowieso nicht mit meinem Privatjet.
0: Nein, das machen wir selten.
1: Sondern dann wirklich halt mit dem Zug angetuckert. Ja. Komm, wir machen es ja schon ganz in Ordnung. Aber klar, für alle anderen kann man das irgendwie nochmal in die richtige Richtung leiten.
0: Und noch positiver gedacht, wenn alle anderen den Zug nehmen, hat man auf der Straße mit seinem Auto auch mehr Platz.
1: Also da. Nein, wenn

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4: Berliner Wetter sieht besser aus als gedacht. Kein Regen ist die beste Nachricht. 23 Grad, also nicht so super warm, aber trotzdem angenehm. Und relativ viel Sonne.
5: Auf den Berliner Straßen, da steht ein bisschen in Weißensee, Berliner Allee.

0: Jeder ist ja immer noch Wasserrohrbruch gewesen und deswegen alles gesperrt. Und apropos Sperrung, Moabit, da raste ich ja aus. Die Putlitzbrücke ist in beiden Richtungen wegen eines Kraneinsatzes bis Anfang August gesperrt. Ich sag mal so, ist ein kleines Chaos da.
1: Und bei uns in Berlin sind die Mieten zuletzt mal nicht so dolle teuer geworden wie in anderen Städten. Jakob,
2: ja.
1: Ist trotzdem keine super gute Nachricht.
2: Denn teurer wird es auf jeden Fall. Also in den letzten Monaten sind die Preise um 1% nach oben gegangen, sagt das Institut der Deutschen Wirtschaft. Problem ist aber, die Preise bei uns sind ja eh schon ziemlich hoch. Melanie Weber-Moritz ist zuletzt bei NTV vom Mieterbund auch dazu Gast gewesen und hat gemeint, für viele ist es einfach zu hoch.
3: Jeder dritte Mieterhaushalt ist heute schon allein durch seine Wohnkosten überlastet und zahlt mehr als 30% des Einkommens nur fürs Wohnen.
2: Ja, gerade bei der Gen Z sorgt sowas ja auch dafür, dass man nicht mehr so viel Kohle hat, zum Beispiel fürs Feiern im Club.
1: Ja.
2: Deswegen wird immer mehr gecornert oder man geht halt einfach in den
0: Park. Leben geht gar nicht mehr.
2: Ja, Leben geht.
0: Leben.
2: So.
1: Ach, ihr.
2: Dann gibt es ja einige Leute, die wollen, dass Schwimmen in der Spree in Mitte wieder erlaubt wird.
1: Yes.
2: Ihr hasst Leben. Und deswegen wollte man gestern wieder so demomäßig in der Spree schwimmen, ja, aus Protest. Die Morgenpost schreibt, ist dann aber gestern leider ausgefallen, wegen Wetter. Denn die Veranstalter sagen, durch den heftigen Regen zuletzt ist die Wasserqualität dann doch nicht so optimal gewesen. Deswegen hat man dann nur am Ufer demonstriert, immerhin dann aber in Badeklamotten. Und dann schauen wir noch nach Sylt, denn da ist es jetzt wieder soweit. Die Punks kommen auf die Insel, auf einer Wiese in Tinnum, haben schon die ersten ihr Camp aufgebaut. Das soll gut 4 Wochen stehen bleiben, ist aber natürlich nicht nur ein Zeltlager. Nein, es soll auch ein politisches Camp wieder sein mit Workshops, Live-Musik und Demos. Ich gehe davon aus, wird aber natürlich auch ganz viel gefeiert.
0: Oh, also Sylt ist ja eine meiner Lieblingsinseln. Ich liebe ja Sylt, aber diese ganzen Punk-Geschichte da, das habe ich irgendwie noch nie verstanden.
1: Ist cool.
0: Auch einfach gar nicht hin. Passt auch gar nicht in das Bild da irgendwie rein. Ist doch schickimicki.
1: Aber da treffen noch zwei Kulturen aufeinander und es passiert was ganz Besonderes.
0: Aber das politische Camp ist vielleicht nicht ganz unsere Richtung, Ben.
4: Okay. 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
4: Und hier sind Anna Gutenmorgen, Jakob und Ben.
1: Gänsehaut, Aufregung und die Möglichkeit, die Liebe seines Lebens zu finden. Geht alles nur, wenn man sich traut, jemanden anzusprechen.
0: Ja, aber das fällt vielen gar nicht so leicht. Was das Problem sein könnte, klären wir alles gleich. Jetzt aber erstmal Olivia Dean mit So Easy to Fall in Love. Na, das möchte ich mal sehen. Kriegt ihr jetzt hier im Radio.
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0: könnte doch so, so einfach sein. Hallo, Energy am Morgen ist an, hier mit mir, Anna, guten Morgen, und Ben.
1: Morgen.
0: Seit einigen Tagen schon Thema hier bei uns, ansprechen. Mhm. Mir ist es aufgefallen, meinen Mädels ist es aufgefallen, Männer sprechen einfach keine Frauen mehr an. Also wirklich in den seltensten Fällen. Und dann habe ich einfach mal Journalismus betrieben und meine Jungs mal gefragt, woran liegt es denn, meine Kumpeljungs?
1: Ja.
0: Und dann meinte einer meiner besten Freunde zu mir, Anna, ich spreche keine Frauen mehr an, weil ich einfach heutzutage nicht mehr weiß, was darf ich noch, was darf ich nicht. Ich will dann auch irgendwie nicht der Creep sein, wo es dann heißt, ja, der hat mich dann irgendwie genervt. Und habe ich zu ihm gesagt, aber du bist doch ein anständiger Kerl, wie kannst du denn nerven?
1: Kenn ich komplett. Ich kann auch mal in meinen 39 Jahren, die ich auf der Welt bin, ich habe noch nicht ein Mädel angesprochen.
0: Wirklich?
1: Im Club zum Beispiel denke ich, die sind vielleicht auf dem Mädelsabend. Wer bin ich, dass ich jetzt da reingehe? Vielleicht hat die auch einen Freund auf der Straße. Gott weiß, was die gerade macht. Die kommt gerade von der Arbeit, die hat gerade Schluss gemacht, die hat dann irgendeinen Stress. Und dann komme ich doof um die Ecke und sage irgendwas. So. Ich will eigentlich nur nicht stören. Kenne ich das Problem, habe ich auch.
0: Ja, aber da würde ich jetzt einfach mal für alle Männer da draußen wirklich einfach mal die Angst wegnehmen.
1: Ah.
0: Ein einfaches, hi, du bist mir aufgefallen. Hi, hübsch siehst du aus. Ich finde, du hast einen schönen Vibe. Das tut niemandem weh.
1: Ja.
0: Da sagt keiner, jetzt hat der Creep, der alte Mann, mich schon wieder angesprochen. Ich will meine Ruhe haben. Das macht keine Frau. Sondern wir würden uns mal freuen, wenn uns eben nicht nur die Assis ansprechen. Sondern einfach ein ganz normales, hi, du bist mir aufgefallen.
1: Okay.
0: Was machst du hier? Bist du öfter hier? Nett. Fertig.
1: Also, die Herren da draußen, traut euch. Jetzt Alex Warren mit Fever Dream für euch hier auf Energy.

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1: Spielen wir heute Morgen mit der lieben Elli. Hi, hier sind Anna und Ben für dich.
2: Ja, hallöchen, guten Morgen.
3: Grüß dich,
1: Anna. Hallöle, und das ist hier dein Buchstabe.
0: M.
1: M wie Mund, Mond, malen. Du hast 30 Sekunden Zeit. Du brauchst 5 richtige, sollte dir mal zu einer Kategorie nichts einfallen. Dann sag einfach schnell weiter und Ben überlegt sich eine neue.
2: Alles klar, dann machen wir das.
1: 30 Sekunden gehen jetzt los.
3: Ein Cocktail mit M.
2: Mandarin-Flowers-Cocktail.
3: Ja, sehr gut. Ein Kleidungsstück mit M.
2: Mantel.
3: Eine Verabschiedung.
2: Verabschiedung? Wenn die Milch alle geworden ist.
3: Dann, wie verabschiedet man sich da? Die Verabschiedung macht,
2: so. Keine Ahnung.
3: Pass auf, wir machen einen Grund für einen Weltuntergang mit M.
2: Grund, oh Gott, mit, weiter?
3: Ein Kosename für den Partner.
2: Mausi.
3: Eine Sportart.
2: Marathon.
3: Sehr gut, und ein, oh, die Zeit ist vorbei.
2: Oh.
3: Da kam das blöde Geräusch.
1: Oh, leider nur 4.
3: Das war aber trotzdem sehr, sehr kreativ, aber es hat leider nicht gereicht.
2: Okay, kein Problem.
1: Ja, sie hat sich zu lange
3: mit dem einen, ne? Da
1: an
3: war ein bisschen
1: Verabschiedung.
3: Die Verabschiedung.
1: Mach's gut.
3: Ja, mach's gut, wäre es gewesen.
1: Mann, oh.
3: Ah, waren wir zu streng. Naja, ihr könnt ja auch mal mit uns mitspielen. 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Also, an.

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3: Einmal friedlich, ganz entspannt zur Arbeit fahren. Nein, geht nicht. Energy am Morgen ist an hier mit mir, Anna, guten Morgen und Ben. Vielleicht hört ihr es durchs Radio durch, mein Cortisolspiegel ist hoch. Der ist so durch Stresslevel 1000.
4: Du bist etwas kurz vor Knappi auf Arbeit erschienen, sagen wir es mal so. Und der Grund war was?
3: Eine Baustelle, die vor meinen Augen einfach aufgebaut wurde. Ich fahre jeden Morgen dieselbe Strecke, kann schon ungefähr einordnen, welche Ampel wann grün wird, weil ich wirklich immer dieselbe Strecke zur selben Zeit fahre und möchte über eine Brücke rüberfahren und auf einmal sehe ich, halt, stopp, hier stehen alle Leute, hier kommt keiner mehr weiter und irgend so ein Typ in so einer Neonweste sagt, einmal bitte hier rechts alle rum und dann einmal wenden.
4: Oh nein.
3: Und hat komplett einfach die ganze Brücke abgesperrt.
4: Auch genau vor deiner Nase.
3: Genau vor meiner Nase. Also wie viel Pech kann man haben? Jetzt habe ich auch geguckt, das geht auch noch. Bis Anfang August geht das auch
4: also
3: noch.
4: Also eine Weile, ja.
3: Also eine ganze Weile muss ich jetzt irgendwie mir einen Umweg suchen, um irgendwie zur Arbeit zu kommen. Und es kann doch nicht sein. Gibt es irgendwie eine App, wo ich kurz vor knapp wirklich sehe, jetzt wird die Baustelle eröffnet. Achtung, Anna, hier nicht langfahren. Weil ich wusste gar nicht, wie ich dann zur Arbeit kommen sollte.
4: Ich verstehe gar nicht, dein Problem ist, Anna, guten Morgen, du fährst einen Fiat 500. Mhm. Als ob du nicht irgendwie auf dem Gehweg kurz mal mit zwei Rädern lang gehen könntest. Du fährst einen Einkaufswagen. Also, der hätte wohl noch vorbeigepasst.
3: Es würde gehen, aber es ist halt leider nicht erlaubt.
4: Ja, gut.
3: Sonst würde ich es machen.
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2: Gucken wir uns das Berliner Wetter an. Das sieht sehr gut aus. Blauer Himmel, ein paar Wolken, ja, aber kein... Ihr hört das vielleicht, ja? Das ist ein Radioproblem. Wir sind mitten auf einer Baustelle, das müssen wir ein bisschen mit einbauen. Das Wetter ist aber fantastisch. Blauer Himmel, ein paar Wolken, kein Regen, das ist gut 23 Grad.
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4: Ja, apropos Baustelle. In Moabit, die Putlitzbrücke ist in beiden Richtungen wegen eines Kraneinsatzes bis Anfang August gesperrt. Ey, nervt mich mehr als das hier, wirklich Wahnsinn. Und Vorsicht auf dem Stadtring Richtung Treptow zwischen Detwolder Straße und Hunde Innsbrucker Platz. Da steht ein kaputtes Fahrzeug, gleich zwei Spuren sind gesperrt, 30 Minuten braucht er länger.
2: Wäre noch geiler, wenn wir sagen, wir haben einen Zahnarzt, einen äußerst aggressiven Zahnarzt im Nachbarbüro. Und Jakob, bei uns in Berlin sind wir ja volle Kalle im Wahlkampf jetzt. Und da wird vor allem ein Thema immer wichtiger, Wohnen.
5: Denn an den aktuellen Zahlen beim Institut der Deutschen Wirtschaft sieht man, es geht bei uns in Berlin immer weiter rauf. Die SPD bei uns in Berlin will deswegen, dass weiter ganz viele neue Wohnungen gebaut werden. Und das Gleiche hört man auch von unserem neuen Spitzenkandidaten der CDU, Stefan Evers, zuletzt auch im Deutschlandfunk.
6: Ich sage ja nicht, dass wir nichts mehr zu tun hätten. Deswegen schlage ich ja auch vor, dass wir uns hier trauen, auch einmal über eine Randbebauung des Tempelhofer Feldes nachzudenken, in einer Größenordnung, die auch von allen als echter, wirksamer Lösungsbeitrag verstanden wird.
5: Ja, Grüne und Linke bei uns in Berlin sind da eher Fans von der Initiative Deutsche Wohnen und Co. enteignen. Da will man ja, dass mehr private Wohnungen verstaatlicht werden, damit man darüber eben die Mieten niedrig halten kann. Dann sind die Spritpreise zuletzt auch wieder ordentlich angezogen. Jetzt sind wir sogar so weit, dass Benzin noch teurer ist als vor dem Tankrabatt.
2: Hey.
5: Der ADAC sagt, Super E10 kostet im Schnitt gerade um die 2,15 Euro, Diesel so um die 2,17. Das Ganze hat natürlich wieder mit der angespannten Lage im Nahen Osten zu tun, aber auch mit den Sommerferien. Denn in fast allen Bundesländern sind die Leute ja schon im Urlaubsmodus und fahren dann eben mit Auto weg. Bis jetzt hat unsere Bundesregierung übrigens noch keine neuen Entlastungen geplant.
2: Hm.
5: Und alles kommt irgendwann wieder. Jetzt auch die Diddl-Maus. Seit gestern gibt's wieder Stofftiere, Stifte, Blöcke und sogar Duftpapier von Diddl. Ist in vielen Läden direkt wieder ausverkauft gewesen, weil ganz viele Erwachsene das Zeug auch gekauft haben. Der Markenexperte John Christoph Bernd hat bei NTV einmal erklärt, warum Diddl wieder so gehypt wird.
7: Und da wird dann auf einmal so ein Traum neu geweckt. Und es geht natürlich auch um dieses Kindchenschema. Zurück dahin, wo ich völlig sorgenfrei war. Und heute ist so eine garstige Zeit. Und die waren doch so süß und heute sind sie auch noch süß. Und die kommen jetzt neu zurück in meine Familie.
5: Ja, und der nächste Hype, der kommt auf jeden Fall. Er soll nämlich für Weihnachten eine extra Diddl-Kollektion geben.
2: Gerade, dass ich mega Fehler gemacht habe. Ich habe das immer Diddl genannt. Mein ganzes Diddl. Leben ist es die Diddl-Maus gewesen.
4: Diddl? Aber ist doch mit Diddl.
2: Ja, macht doch komplett Sinn. Also es geht gerade wie so ein Vorhang auf
4: ist,
2: und ich denke,
4: ehrlich
2: die
4: gesagt,
2: Diddl-Maus.
4: Alles an mir vorbeigegangen. Ah. Also wenn Leute an Papier geschnuppert haben, war ich, okay, sind nicht meine Freunde. Funktioniert nicht.
1: 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Anna, guten Morgen, Jakob und Ben.
4: Groß gebaut, langes blondes Haar und er hat meine WM 2026 um einiges schöner gemacht. Es geht natürlich um Norwegen-Star Erling Haaland. Hat heute Geburtstag. Und ich habe mal ein paar Funfacts über meinen neuen Lieblingsfußballspieler mitgebracht.
2: Sind
4: hört er gleich.
2: Gespannt auf. Jetzt erstmal Kaigo, Khalid und Griffin zusammen mit Save My Love für euch am Dienstagmorgen hier auf Energy.

0: Und jetzt geht's hier um einen der größten Stars der Weltmeisterschaft und ich meine halt wirklich einer der größten. Guten Morgen, hier ist Energy am Morgen mit Anna und Ben. 1,95 Meter ist er groß und wird heute 26 Jahre alt. Die Rede ist natürlich vom Fußballstar Erling Haaland, dem Norweger.
1: Und gerade ist das Internet ja voll am Boom mit Memes von
0: ihm.
1: Der
0: ist so lustig, der Kerl.
1: Er ist so ein lustiger Typ in den ganzen Interviews. Ich habe uns noch ein paar Fun Facts über ihn mitgebracht.
0: Über Erling Haaland.
1: Er wurde in England geboren, spielt aber für Norwegen. Sein Vater Alf Inge Haaland.
0: Auch Legende.
1: Hat damals auch gespielt und als Erling 3 Jahre alt war, ist dann die Familie mit ihm zurück nach Norwegen gezogen. Mhm. Er hat einen ganz kuriosen Weitsprungrekord als Kind aufgebaut. Ja. Mit 5 Jahren sprang er aus dem Stand 1,63 Meter.
0: Ja.
1: Das ist größer als ich bin.
0: Ja.
1: Was bis heute auch häufig als Altersklassenrekord dann noch erwähnt wird.
0: Krass.
1: Haaland hat mal verraten, dass er eine Zeit lang jeden Morgen zur Champions League Hymne aufgewacht ist.
0: Das ist Inspiration so.
1: Klingelwecker-Ton, also Motivation wirklich auf höchstem Niveau.
0: Geil.
1: Und während seiner Zeit beim BVB, also bei Dortmund, hat er verraten, dass Kebab-Pizza sein Lieblingsessen ist. Das ist eine ganz spezielle Kombination und vor allen Dingen in Skandinavien anscheinend sehr beliebt. Habe ich noch nie gehört.
0: Also ich habe die schon mal gesehen, so auf einer Bestellmöglichkeit.
1: Ja.
0: Es hat einen Döner auf einer Pizza drauf quasi.
1: Nee, weiß ich nicht.
0: Aber weiß ich nicht. Trotzdem, einer, der sich bei uns ins Herz gespielt hat.
1: Ja.
0: Und ich freue mich schon auf die nächsten Reels und Memes über ihn.
1: Ja.
0: Weil der Mann ist
1: jetzt hat er erstmal ein bisschen Urlaub verdient.
0: Geburtstag.
1: Und dann freuen wir uns weiter über Content von ihm.
0: Jetzt gibt es erstmal Stay, Leonie und Callum Scott für euch hier auf Energy. 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

0: Da haben wir es 10 vor 8. Schön, dass ihr am Start seid. Guten Morgen, Berlin.
1: Und wir haben einen absoluten Energy-Hit für euch jetzt am Start. Es ist Peter Fox mit Schwarz zu Blau.
0: Ich glaube es nicht. Das startet mal rein in den Dienstag und dann kommt einfach Peter Fox angerockt.
1: Geil.
0: Und der beschreibt genau das, was, glaube ich, viele sich von uns denken. Man mag irgendwie so sein eigenes Zuhause, man mag seine Stadt, aber gleichzeitig ist man auch, oh, es ist alles so dreckig, es ist alles so grau.
1: Genervt.
0: Und einen nervt einen irgendwie. Aber ich habe das zum Beispiel im Urlaub total, dass ich mir denke, ja, ich bin jetzt hier gerade in wunderschönen Italien, Spanien, was auch immer.
1: Ja.
0: Aber ich habe dann richtig so dieses, ich vermisse das Dreckige von zu Hause. Ich vermisse so ein bisschen, dass so ein bisschen Müll hier irgendwie rumliegt.
1: Ich vermisse meinen Schmutz.
0: Ja.
1: Gibt's jetzt hier auf Energy. Komm.

0: Kurze Frage, zu welcher Generation zählt ihr euch? 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
0: Hier bei Energy am Morgen, natürlich mit Anna, guten
2: Hallo.
0: Morgen und mir, Ben. 15 Jahre sind zwischen uns, ich 39, du 24. Mhm. Da gibt es so ein paar Unterschiede und du testest mich mal.
2: Was machen wir Männer und Frauen mit Lachssperma?
0: Ja, Lachssperma schmieren wir uns ins Gesicht. Das ist so eine Hollywood-Ding, von wegen, damit man jung bleibt, schön bleibt, straff bleibt, hübsch bleibt.
2: Das mit dem Lachssperma kam beunruhigend schnell, gib zu. Da hast du doch auch schon mal nachgeschaut. Das ist nämlich jetzt genau das Ding aus Hollywood, was sich jetzt alle auch in Deutschland spritzen lassen. Das ist wie so ein Kollagenprodukt.
0: Kollagen ist das Wort, ja.
2: Zur Feuchtigkeit, Verbesserung des Hautbildes, dass man einfach so eine Hautverjüngung hat. Mhm. Und das wird so unter die Augen vor allen Dingen auch rein injiziert. Sieht auch ganz komisch aus danach, die Behandlung. Mhm. Und danach sollst du straff und jung sein.
0: Ich finde es auch ein bisschen merkwürdig. Ich muss sagen, deswegen wusste ich so schnell, ich habe mich ein bisschen inspirieren lassen. Ich nutze nicht Lachssperma, weil das finde ich eklig, aber ich habe mir ein kleines Aquarium geholt und so eine Guppies. Kennst du diese ganz kleinen Fische? Ich habe mir ganz viele Guppies geholt, ungefähr 50 habe ich, 45. Und dann spiele ich denen immer ganz romantische Musik von Ed Sheeran, dass die miteinander was haben. Dann nehme ich mir dieses Guppiwasser und reibe mir das ins Gesicht jeden Abend, jeden Morgen, damit die Haut kristallfrisch ist. Also ich habe Guppisperma im Gesicht, jeden Tag, und es bringt richtig viel.
2: Wie Ben mit diesem Guppiwasser im Gesicht jetzt aussieht, ob man vielleicht auch eine Veränderung, eine Verbesserung sieht, das könnt ihr nachschauen auf Instagram bei energy-de.
0: Wir machen erstmal weiter mit einem anderen, der sich sehr jung fühlt, aber ein anderes Geheimnis hat, und zwar Dracula. Jetzt von Tame Impala und Jenny hier auf Energy.

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10: Berliner Wetter wird immer besser irgendwie. Die Wolken sind hier am Townsend zumindest nämlich verschwunden. Ich sehe nur blauen Himmel, die Temperaturen nicht super sommerlich, aber 23 Grad sind auch nicht schlecht und Regen gibt es genau null.
11: Oh, sehr gut. Auf den Berliner Straßen sieht es auch ganz gut aus. Kleine Meldung gibt es nur Prenzlauer Berg, da Eberswalder Straße. Und da wurde ich heute Morgen selber überrascht, deswegen warne ich euch. Moabit, die Pütlitzbrücke, ist in beiden Richtungen wegen eines Kraneinsatzes bis Anfang August gesperrt. Da ist ein bisschen Chaos angesagt.
10: Und bei uns in Berlin sind die Mieten ja jetzt schon wieder mal gestiegen, Jakob. Es gibt gefühlt immer mehr, also immer weniger Wohnungen. Deswegen jetzt die Idee, leere Büros einfach zu Wohnungen umwandeln.
12: Ja, denn davon gibt es ja bei uns in Berlin auch immer wieder welche. Der Tagesspiegel schreibt, die neuen Flächen im Estrelltower Neukölln lassen sich zum Beispiel auch gerade nur schwer vermieten. Und die Leerstandsquote bei Büros bei uns in Berlin liegt wohl im Moment bei generell 9%. Einfach Büros zu Wohnungen machen ist aber gar nicht so einfach. Wohnungsexperte Sven Carstensen sagt in der ARD, man versucht ja da auch schon die Standards für den Umbau zu senken.
13: Aber Sie können davon ausgehen, dass sehr oft der Investitionsbedarf bei einer Umnutzung eines Bürogebäudes nicht viel anders ist, als wenn Sie ein Wohngebäude neu bauen.
12: Ja, bei uns in Berlin baut man ja auch schon generell immer mehr neu, aber das ist in den letzten Jahren immer teurer geworden und neue Flächen gibt es ja auch nicht überall. Mhm. Dann wird jetzt in Mitte vor der Volksbühne gearbeitet. Da wird aber mal keine Straße neu gemacht, Anna.
10: Streuse? Das war richtig falsch, Jakob.
12: Die Morgenpost schreibt, da wird jetzt alles ready gemacht für den großen Pool. Bei uns, wie man hört, auch schon.
11: Ja. Denn die Bauarbeiter,
12: da stellt man einen Pool vor die Volksbühne auf. 25 Meter lang, 6

0: Meter breit. Da wird jetzt erstmal Schotter hingepackt. Das große Schwimmbecken soll dann Ende übernächster Woche aufmachen. Eintritt ist gratis. Ihr müsst euch aber trotzdem vorher so ein Gratis-Ticket online holen. Und in der spanischen Hauptstadt Madrid ist gestern ordentlich gefeiert worden, denn die Mannschaft ist ja mit dem WM-Pokal nach Hause gekommen und die Spanier sind jetzt in der FIFA-Weltrangliste auf Platz 1. Wir sind dagegen weiter abgestiegen, jetzt nur noch auf Platz 12. Unser Ex-Bundestrainer Jürgen Klinsmann hat zuletzt auch bei NTV gesagt, warum es bei uns nicht mehr so gut gelaufen ist.
1: Sie waren zu weich, sie waren nicht fähig zu leiden, auch mal den Ton höher anzusetzen, sich auch selbst mal die Ellenbogen rauszubringen und sich Respekt zu verschaffen. Und das ist im Weltfußball immer noch ein Thema.
0: Ja, mit dem anderen Jürgen, dem Jürgen Klopp, soll es ja bald besser werden. Mal sehen, wann wir da das offizielle Go bekommen, dass Klopp ein neuer Bundestrainer ist. Dann sind wir vielleicht auch nicht mehr weich.
2: Alles klar, wir gehen.
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5: Und die Frage, gibt es etwas Schöneres als die Liebe? Natürlich nicht. Es ist das, was wir alle suchen. Wir genießen es. Ja, wir brauchen es.
6: Iba! Also da bin ich ja derzeit, Ben, überhaupt nicht in Stimmung für. Aber okay, für alle Lovebirds haben wir gleich genau das Richtige. Deep in the

0: Ganz ehrlich, haut mir alle ab mit eurer Liebe. Energy am Morgen ist an, hier mit mir, Anna, guten Morgen, und Ben.
1: Das ist doch das Schönste, was es gibt,
0: ja,
1: Liebe.
0: Ja, ich möchte jetzt hier auch nicht so verbittert sein, aber seitdem ich jetzt so frisch Single bin, muss ich sagen, ich habe überhaupt keine Lust mehr auf Pärchen. Pärchen nerven mich irgendwie. Die haben mich vorher nicht gestresst. Ich war ja auch, hab ja auch zu der Sorte gehört.
1: Ja.
0: Aber ich ertrag es nicht mehr. Auch keine Liebesfilme gucke ich gerade.
1: Alles weg.
0: Gar keine Liebessongs. Ich habe eine richtige Antipathie.
1: Anna, guck mal,
0: Liebe.
1: Das freut mich doch. Guck mal, was ich für dich habe.

0: geht doch was in deinem Herzen auf, sei ehrlich.
1: Ist es in Ordnung? Also für alle Liebestauben unter euch genau das Richtige. Klickt euch mal rein in unsere Energy-App. Da haben wir noch über 40 weitere Webstreams. Ich höre dann zum Beispiel Afrobeats.

0: Da haben wir es genau, 8.16 Uhr. Schönsten guten Morgen, Berlin. Und da haben wir natürlich immer die besten neuen Hits für euch. Weiter geht's hier mit Flow, der Girls-Gruppe und Leak It.
1: Ja, die große Frage, Anna, guten Morgen. Wenn das so eine erfolgreiche Girlband ist, da ist die Frage, Anna, guten Morgen, würde das mit einer Girlband

0: könnte bei dir auch klappen. Das habe ich mir mal durch den Kopf gehen lassen. Ich sage ja, aber nicht lange. Ich glaube, das würde ein Jahr lang gut gehen, so mit vier anderen Mädels. Ihr wärst Best Friends, aber dann gäbe es irgendwo einen Cut. Dann gäbe es einen harten Cut. Die würden sagen, sie mögen keinen Handball oder Pole Dancen oder so. Und dann wär's, und dann würdest du eine Single-Karriere. Du bist quasi so eine Beyoncé, weißt du, die eine gute Girl-Group-Zeit hat, aber dann noch noch bessere Single-Group.
1: Ich bin schon sehr, sehr gut in Mädels-Freundschaften pflegen und die sind mir auch total wichtig. Aber ich glaube, in so einer Girls-Group und wenn dann da irgendwie rumgestresst wird oder irgendein Typ wird dann ausgespannt, wenn sich immer alles um Männer dreht, nee, gar kein Bock. Dann mache ich lieber mein eigenes Business.
0: Oder in der Boy Group.
1: Ah ja, ich gehe dann in der Boy Group.
0: Anna Gutenmorgen rum. Das wäre was. Wir machen jetzt erstmal Flow mit Leakit.

0: natürlich hier bei Energy am Morgen mit Anna und Ben. Hallo. Und Jakob, der alte Lügenbold. Der hat eine Behauptung, wir müssen raten. Erzählt er die Wahrheit, ja oder nein?
1: Nägel, Fingernägel, Fußnägel wachsen im Sommer schneller. Fakt oder Fake?
2: Nee, glaub ich nicht. Also Nägel ist ja dasselbe sozusagen auch wie mit Haaren.
0: Ja, wächst immer.
2: Und da kann man doch viel, wie ist denn das?
0: Glaubst du nicht, dass du das beeinflussen kann?
2: War das nicht mit Keratin?
0: Weiß ich nicht.
2: Nee.
0: Weiß ich nicht.
2: Also ich glaube, Keratin ist gut für Haare und Nägel.
0: Ja, das ist schneller.
2: Und das kann man dann zum Beispiel auch in Form von so Supplements nehmen. Das hat aber meines Wissens nach nichts mit einer Jahreszeit zu tun.
0: Doch, ich glaube, alles wächst irgendwie im Sommer besser. Ich sag Fakt. Du sagst Fake.
1: Ja. Also Nägel wachsen im Sommer schneller ist ein
3: Fakt.
1: Ja, gerade bei heißen Temperaturen liegt wohl daran, dass die Fingerspitzen da stärker durchblutet werden bei den Temperaturen.
2: Verstehe.
0: Wieder was gelernt an einer guten Morgen, siehst du?
2: Ich muss ja meine immer richtig abraspeln, weil ich bin ja bei beim Pole und wenn ich dann beim Pole Dance die Stange anfassen möchte mit langen Nägeln, dann brechen mir die ab. Also ich bin auf jeden Fall nicht so Fan.
1: Ist da immer so hot oder was?
2: Ja, und das ist auch Idiot. Ja. Da wachsen sie sowieso schneller. Wie die Baustelle hier.
0: Kamerad, be mine hier auf Energy.

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3: Morgen, hier ist Energy am Morgen für euch am Dienstag mit Anna Gutenmorgen natürlich und mir Ben und natürlich auch mit Jakob. Der kommt gleich beim Energy Update und hat das Wichtigste für euch am Start.
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3: Gucken wir uns das Berliner Wetter an, das sieht sehr gut aus. Blauer Himmel, ganz wie Sonne, so bleibt das auch den ganzen Tag. Kein Regen, kein gar nichts. Temperaturen, aber mit einer Jacke zu vertragen, 23 Grad.
18: Auf den Berliner Straßen ist ein bisschen was los. Ihr steht einmal im Wedding auf der Seestraße, Stadtring Richtung Treptow zwischen Schmargendorf und dem Sachsendamm. Und ganz neu, wunderbare Baustelle, Moabit, die Putlitzbrück ist in beiden Richtungen wegen eines Kraneinsatzes bis Anfang August gesperrt. Kommt ihr gar nicht lang.
3: Und bei uns in Berlin sind wir weiter natürlich jetzt richtig im Wahlkampf, ja. Kommt. Ja. Und da ist ganz großes Thema das Wohnen.
19: Denn die Mieten gehen ja immer weiter rauf bei uns. Zuletzt immerhin in Berlin nur um gut 1%. Mhm. Ist aber natürlich trotzdem irgendwas an Kohle. Melanie Weber-Moritz ist vom Mieterbund und die hat schon zuletzt bei NTV gemeint, man hat gerade zwei große Forderungen.
20: Eine ganz wirksame Mietpreisbegrenzung, vor allen Dingen bei den rasant steigenden Angebotsmieten. Wir brauchen auf der anderen Seite aber natürlich deutlich mehr Investitionen in den Wohnungsbau und hier ganz eindeutig nicht für Luxuswohnungen, sondern wir müssen sicherstellen, dass die Investitionen auch in den sozialen Wohnungsbau einfließen.
19: Ja, Wohnungsexperten sagen aber auch, viele wohnen inzwischen deutlich größer, als sie eigentlich müssten. Betrifft vor allem ältere Menschen. Die wollen halt oft einfach ihre günstige Miete auch behalten. Wer mag's ihnen verdenken? Mhm. Dann haben die Briten jetzt schon wieder einen neuen Premierminister. Andy Burnham übernimmt. Der ist damit jetzt schon der 7. Regierungschef in 10 Jahren.
3: Sag mal.
19: Wow. Er will sich vor allem darum kümmern, dass die Leute im Alltag wieder mehr Kohle haben.

0: Viel Glück damit. Dürfte nicht so einfach sein, denn die Wirtschaft, die leidet ja teilweise immer noch unter den Folgen des Brexits. Mhm. Und dann schauen wir noch nach Sylt auf Anna Guten Morgens Lieblingsinsel, denn es ist schon wieder soweit, die Punks kommen auf einer Wiese in Tinnum, haben schon die ersten ihr Camp aufgebaut, soll gut 4 Wochen gehen und es ist nicht nur einfach ein Zeltlager, nein, es ist auch was Politisches, man trifft sich da zu Workshops, zu Live-Musik und für Demos und man läuft bestimmt auch mal über die Insel.
1: Super, ist doch schön, Anna Guten Morgen.
2: Ja, oh, weiß ich nicht. Ich finde, es passt einfach nicht zu der Insel, diese ganzen Punks, die dann da irgendwie rumsitzen.
1: Da musst du doch genau gegensteuern. Anna, guten Morgen. Komm zu mir nach Friedrichshain, zu den Punks. Richtig schickimicki angezogen, mit einem kleinen Sechsel und setz dich hin und sag, hier ist ja auch schön.
2: Nein, die sollen einfach meine schöne Insel in Ruhe lassen. Keiner soll irgendwas singen, keiner soll irgendwie demonstrieren. Einfach mal die Insel sein lassen, so schön wie sie ist.
1: So.
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3: Und hier sind Anna Guten Morgen, Jakob und Ben. Energy,
2: ja, die Fußball-Weltmeisterschaft, die ist jetzt vorbei und wir fragen uns, was machen wir denn jetzt mit unserer Zeit? Jeden Morgen aufstehen und Kicktipp-Runde checken, das gibt's ja alles nicht mehr.
1: Nein, aber Gott sei Dank gibt's unseren Kollegen Jakob, der hat nämlich Alternativ-Weltmeisterschaften rausgesucht, auf die wir uns jetzt voll konzentrieren können. Gibt's alles gleich, jetzt gibt's erstmal Dermot Kennedy und Funeral. 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

0: Tja, und so schnell können 104 Fußballspiele vorbeigehen. Guten Morgen, hier ist Energy am Morgen für euch mit Anna. Guten Morgen,
1: hallo.
0: Jakob und Ben. Die Fußball-Weltmeisterschaft der Herren in USA, Kanada und Mexiko ist vorbei. Spanien Weltmeister, toll gemacht. Aber jetzt gibt es halt ein Riesenloch irgendwie. Was machen wir denn jetzt mit unserer Zeit, Anna? Guten Morgen.
1: Ja, eine Lücke, die uns unser Kollege Jakob gerne schließen möchte mit anderen Sport-Highlights. Was hast du uns denn da mitgebracht?
2: Also es ist gar nicht mehr so lange hin. Anfang nächsten Monats können wir uns schon freuen auf den Ocean Cup im Hobbyhorsing in Bayern. Ich glaube, das wird eine ganz, ganz tolle Veranstaltung.
0: Hobbyhorsing.
2: Ansonsten, Anfang September haben wir den GeoGuessr World Championship in Berlin.
0: Das könnte cool sein. Was macht man da?
2: Da kriegst du quasi ja so ein Foto vorgesetzt.
0: Ja, das lieb
2: ich. Und dann musst du raten, wo ist das auf der Welt?
0: Ja, wo ist dieser Zaun?
1: Genau. Aber das finde ich cool.
0: Das finde ich auch ganz cool.
2: Und ansonsten hätten wir noch Mitte November Line Dance, der 12-Stunden-Marathon in Bayern.
1: Und ich sage, Line Dance wäre genau mein Ding.
0: Ja, glaube ich nämlich auch.
1: Weil den Cotton Eye Joe, da könnt ihr mich um 3 Uhr nachts wecken und dann Ring für Cotton Eye Joe, dann tanze ich euch den vor, gar kein Problem.
2: Mach mal.
0: Sehr gut. Probiert auch hierzu Meile mit My Lucky Day als Line Dance Variante. Viel Spaß.

0: 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Morgen, hier ist Energy am Morgen für euch mit Anna und Ben. Und liebe Berliner Sportfans, jetzt mal aufgepasst.
1: Energy. Bei uns in Berlin soll das Sportmuseum endlich wieder eröffnet werden und damit die größte Sportsammlung Deutschlands herkommen.
0: Sehr gut.
1: Ja, eigentlich sollte das Museum ja schon viel früher kommen, aber na klar, Schäden an Stahlträgern haben das verhindert.
0: Ah.
1: Direkt neben dem Olympiastadion soll dann das Museum Anfang 2027 seine Türen öffnen. Und Highlights, finde ich mega cool, sind zum Beispiel der Ball vom Anstoß des EM-Finales 2024. Insgesamt gibt es knapp 100.000 Objekte zu sehen, also für Sportfans genau das Richtige.
0: Wir beide sind doch Sportfans, Anna, guten Morgen,
1: da
0: lass da hingehen.
1: Da gehen wir schön hin, Ben, und gucken uns irgendwelche Pokale an und wahrscheinlich auch Rasen wird ausgelegt sein, toll.
0: Das ist ein Date, nehme ich gerne an. Jetzt gehen wir aber erstmal schwimmen, zusammen mit den Jungs von BTS. Swim, hier auf Energy. Swim.

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6: Schönes Wetter in Berlin, das kann ich an diesem Dienstag sagen. Und es ist vielleicht wirklich der beste Tag schon der Woche bei 23 Grad. Und vor allem keinem Regen. Das ist die beste Nachricht heute.
7: Das lieben wir doch. Was wir nicht so lieben, ist in Moabit die Putlitzbrücke. Die hat mich heute wirklich zum Ausrasten gebracht. Ist in beiden Richtungen wegen eines Kraneinsatzes bis Anfang August gesperrt. Keine Chance, dann lang zu fahren. Ansonsten Wedding-Seestraße voll und auch in Lichtenberg-Frankfurter Allee.
6: Und Ärger gibt es auch beim Wohnen bei uns in Berlin. Die Mieten sind ja in den letzten Monaten wieder ein bisschen höher gegangen, Jakob. Im Vergleich zu anderen Städten geht's aber sogar.
8: Ist richtig, also beim Institut der Deutschen Wirtschaft wird gesagt, bei uns in Berlin sind die Mieten im Schnitt um 1% nach oben gegangen. Geht. Nur zum Vergleich, in Köln hat man fast 8% geschafft. Es wird ja aber immer wieder gesagt, dass es hier einfach zu wenige Wohnungen gibt. Wohnungsexperte Sven Carstensen sagt in der ARD, das ist aber nicht das einzige Problem.
9: Um eine Zahl zu nennen, haben wir 50 Quadratmeter Flächenverbrauch pro Nase. Das war vor 30 Jahren noch bei 35 Quadratmeter. Wir haben kleinere Haushalte, das heißt, die Versingelung ist auf der einen Seite da. Das heißt also, die Haushalte grundsätzlich werden kleiner. Wir haben aber auch insbesondere in den 2000er Jahren uns tendenziell größer eingerichtet. Das heißt, hier müssen auch die Standards wahrscheinlich ein bisschen nach unten gefahren werden.
8: Ihr habt einfach zu viele Möbel alle. Er meint, man versucht auch immer mehr leere Büros in Mietwohnungen umzuwandeln. Das ist aber teilweise so teuer, als ob man gleich was neu bauen würde. Dann gibt es ja an einigen Bahnhöfen bei uns in Berlin schon so ein Alkoholverbot, zum Beispiel am Zoo oder am Ostbahnhof. Jetzt sollen aber alle Bahnhöfe der Deutschen Bahn alkoholfrei werden. Und zwar in ganz Deutschland. Die Bild berichtet, damit soll es dann sicherer werden und nicht mehr so viel Stress geben. Mhm. Und durchsetzen möchte man das Ganze bis Mitte Oktober.
6: Oh, schnell.
8: Und dann gibt es ja gerade ein ganz großes Comeback, was vor allem bei Insta und TikTok ganz groß gehypt wird.
10: Nein, weil ihr wisst nicht, was ich gerade erfahren habe. Bitte sagt mir, dass ihr noch alle von früher Diddle kennt. Diddle ist jetzt einfach zurück.
11: Diddle ist back.
12: Ich habe gesehen, seit heute gibt es wieder Diddle am Markt. Wie geil ist das? Das waren ja wohl meine besten Zeiten. Keine Sorgen, Mama und Papa zahlen alles.
8: Ja, die Diddle-Maus und alle anderen Diddle-Merch-Sachen sind wieder da. Stifte, Blöcke, Duftpapier und so weiter. Das ist ja in den 90er Jahren so quasi das Labubu-Monster der Millennials gewesen.
6: Ja.
8: Und man möchte jetzt wieder ganz groß angreifen.
6: Bin ich ganz ehrlich und transparent, war nie meins. Bin ich vielleicht auch nicht Zielgruppe gewesen als Junge, aber ich fand die Diddle-Maus
7: meins auch nicht. Ja. Also Mädels von mir, ich habe das ja gerade noch mitbekommen. Ja. Ich bin ja Anfang 2000er geboren. Ja. Und ich habe das gerade noch mitbekommen. Die Mädels hatten das, aber war auch ehrlich gesagt nicht so mein Ding.
6: Nee, haben wir nicht gemacht. Jakob?
8: Naja, meine Schwester hatte das immer.
6: Hör doch auf! Du warst der mega Diddle-Maus-Fan. Ja, du bist da gewesen.
7: Jakob hat schon am Papier immer da geschnüffelt.
6: Du hast doch mal mein T-Shirt jetzt
8: Kann
6: noch an.
8: Sein!
6: Und das erklärt doch die Tätowierung auf der Schulter.
7: Ah!
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7: Und da haben wir natürlich am Dienstag auch mal wieder

0: brandneue Musik für euch am Start und ich mag diese Nummer. Nika mit Drive. Hören wir hier in ein paar Minuten.
1: Jetzt gibt's aber erstmal die großartige Taylor Swift mit Namensvetterin, so ein bisschen Elizabeth
0: auch
1: Taylor,
0: schön.
1: Hier auf Energy am Dienstagmorgen. Elizabeth.

0: Morgen, hier ist Energy am Morgen für euch natürlich mit Anna. Guten Morgen und mir, Ben. Und mit niegelnagelneuer Musik.
1: Und Ben, ich weiß ja, du liebst es ja, wenn ich dir was vortrelle.
0: Leg los.
1: Diesen Song hier. If you're looking for me, baby.
0: Ja.
1: Following the sun.
0: Kenn ich, liebe ich.
1: Ein richtig schöner Autofahrsong, den man auch immer noch auf und runter hört. Nika heißt die Girls Band und die beiden haben jetzt wieder einen perfekten Autosong rausgehauen. Wirklich, macht einfach Spaß. Drive hört ihr jetzt hier ganz neu auf Energy.

0: Berlin, schön, dass ihr am Start seid. Es ist 9.25 Uhr, guten Morgen.
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10: Wetter sieht fantastisch aus heute. Gar nicht mit Regen, gar nicht mit irgendwie Wolken. Nein, blauer Himmel, ganz, ganz viel über Berlin. Und 23 Grad, das ist für alle angenehm.
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0: Auf den Berliner Straßen ist ein bisschen was los. Ihr steht in beiden Richtungen auf dem Stadtring. Ansonsten sehe ich hier noch Lichtenberg-Frankfurter Allee und auch Wedding-Seestraße. Übrigens, denkt dran, das habe ich nämlich heute Morgen gar nicht beachtet, Moabit, die Putlitzbrücke ist auch in beiden Richtungen zu bis Anfang August. Aua.
10: Und bei uns in Berlin sind die Mieten zuletzt mal nicht so dolle teuer geworden, Jakob, also nicht wie in anderen Städten, ist trotzdem keine super gute Nachricht.
12: Denn teurer wird es auf jeden Fall, so oder so. In den letzten Monaten sind die Preise um 1% nach oben gegangen, sagt das Institut der Deutschen Wirtschaft. Problem ist aber, die Preise bei uns sind ja eh schon ziemlich hoch. Melanie Weber-Moritz vom Mieterbund hat zuletzt bei NTV gesagt, es ist für viele einfach zu viel.
13: Jeder dritte Mieterhaushalt ist heute schon allein durch seine Wohnkosten überlastet und zahlt mehr als 30% des Einkommens nur fürs Wohnen.
12: Ja, gerade bei der Gen Z sorgt sowas ja auch dafür, dass man nicht mehr so viel Kohle hat für andere Sachen, für Feiern gehen oder wie Anna Guten Morgen sagen würde, fürs Leben.
0: Fürs Leben!
12: Ja, deswegen sucht man sich immer mehr Alternativen. Dann gibt es ja einige Leute, die wollen, dass Schwimmen in der Spree in Mitte wieder erlaubt wird. Und deswegen wollte man gestern wieder so demomäßig in der Spree schwimmen gehen. Die Morgenpost schreibt, das musste aber leider ausfallen wegen Wetter. Denn die Veranstalter sagen, durch den heftigen Regen zuletzt ist die Wasserqualität doch nicht so optimal gewesen da in Mitte. Deswegen hat man dann nur am Ufer demonstriert, immer noch in Badeklamotten. Im nächsten Monat, am 20., da gibt es dann aber den nächsten Versuch um zu schwimmen.
10: Freue ich mich drauf.
12: Und da gibt es inzwischen einige Momente vom WM-Finale vorgestern, die ja viral gegangen sind. Einer davon betrifft auf jeden Fall Poplegende Robbie Williams. Dem ist im Interview mit Magenta TV ja was Weißes aus dem Gesichtsbereich gefallen, anscheinend aus der Nase.
0: Nein.
12: Und dazu hat er bei Insta auch ein Statement rausgehauen.
14: I'd like to apologize for the object. It was deeply unprofessional.
12: Ja, sorry für das Objekt, was da rausgefallen ist. Es hat natürlich ganz viele Gerüchte gegeben und nein, es ist das alles nicht gewesen. Er hat es aufgeklärt, es war wohl eine Minzpastille und es scheint wohl auch eher aus seinem Mund gefallen zu sein.
10: Mich hat das gar nicht erstaunt, mir ist es auch schon mal passiert, dass jemand was verloren hat aus seinem Gesicht und zwar bei einem Date und ja, nicht mit 80, sondern mit 25, ja. Ist dem Mädel vor mir ihr Zahn rausgefallen.
12: Nein!
10: Die hatte den falschen Zahn, also wirklich vorne und dann hat sie was erzählt, gelacht und der Zahn ploppt so raus. Bruce, mein ganzes Essen wieder ausgebrochen.
0: Die war doch nicht 25, da warst du doch im Altersheim unterwegs.
12: Warst du eine Piratin?
10: Es wird immer schlimmer.
12: Sie Skorbut?
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10: Und wir spielen gleich eine Runde unseres Lieblingsquizzes und zwar Alt versus Jung.
0: Es
10: ist ein Spiel für alle Generationen. Also nehmt Oma, nehmt das deine Geschwisterchen. Es haben wirklich alle was davon. Gibt's gleich.
0: So alt sind wir jetzt ja auch noch nicht.
10: Ganz Familie.
0: Jetzt gibt's Harrison All the Things She Said. Habt einen

0: Kurze Frage, zu welcher Generation zählt ihr euch? Ist aber eigentlich auch egal. Hier können alle mitmachen.
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0: Hier bei Energy am Morgen, natürlich mit Anna, guten
2: Hallo.
0: Morgen und mir, Ben. 15 Jahre sind zwischen uns, ich 39, du 24. Mhm. Da gibt es so ein paar Unterschiede und du testest mich mal.
2: Was machen wir Männer und Frauen mit Lachssperma?
0: Ja, Lachssperma schmieren wir uns ins Gesicht. Das ist so eine Hollywood-Ding von wegen, damit man jung bleibt, schön bleibt, straff bleibt, hübsch bleibt.
2: Das mit dem Lachssperma kam beunruhigend schnell. Mhm. Gib zu, da hast du doch auch schon mal nachgeschaut. Das ist nämlich jetzt genau das Ding aus Hollywood, ja, was sich jetzt alle auch in Deutschland spritzen lassen. Das ist wie so ein Kollagenprodukt. Mm,
0: Kollagen ist das Wort, ja.
2: Zur Feuchtigkeit, Verbesserung des Hautbildes, dass man einfach so eine Hautverjüngung hat. Mhm. Und das wird so unter die Augen vor allen Dingen auch reininjiziert. Sieht auch ganz komisch aus danach, die Behandlung. Mhm. Und danach sollst du straff und jung sein.
0: Ich finde es auch ein bisschen merkwürdig. Ich muss sagen, deswegen wusste ich so schnell, ich habe mich ein bisschen inspirieren lassen. Ich nutze nicht Lachssperma, weil das finde ich eklig, aber ich habe mir ein kleines Aquarium geholt und so eine Guppies. Kennst du diese ganz kleinen Fische? Ich habe mir ganz viele Guppies geholt, ungefähr 50 habe ich, 45. Und dann spiele ich denen immer ganz romantische Musik von Ed Sheeran, dass die miteinander was haben. Dann nehme ich mir dieses Guppiwasser und reibe mir das ins Gesicht jeden Abend, jeden Morgen, damit die Haut kristallfrisch ist. Also ich habe Guppisperma im Gesicht, jeden Tag, und es bringt richtig viel.
2: Ich habe vergessen, dass ich das gesagt habe. Wie Ben mit diesem Guppiwasser im Gesicht jetzt aussieht, ob man vielleicht auch eine Veränderung, eine Verbesserung sieht, das könnt ihr nachschauen auf Instagram bei energy_de.
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1: Na, aber einen fantastischen Start in den Dienstagvormittag. Hallöchen, gut, dass ihr da seid. Ich bin's, Felina. Hi, wir haben's 10 Uhr und die 10 Hits am Stück, die laufen auch schon. Gehen gleich weiter mit der aktuellen Single von Milo zusammen mit DJ Licious. Und jetzt gibt's Kygo mit Save My Love.
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es an bei euch mit mir, Felina, und mit Milo, die Legende einfach. Dieser Typ hat so unfassbar viele Hits, so eine wunderschöne Stimme, macht all seine Musikvideos immer selber, hat nämlich früher Film bzw. Regie studiert und hat deswegen Bock, da richtig viel mitzumischen. Die sind auch immer super kreativ und dann würde man doch jetzt so denken, ja klar, dann wird der halt so ein bisschen abgehoben sein. Nee, einfach der sympathischste Mensch, der auch noch rumläuft. Milo jetzt für euch hier bei Energy, immer die besten neuen Hits mit Forever Young.

0: Wisst ihr noch, als wir mal ganz kurz das 9-Euro-Ticket für die öffentlichen Verkehrsmittel hatten? Boah, das war so geil. Da konnte man ja wirklich überall mit hinfahren. Unter anderem haben sich Punks gesagt, wir erobern Sylt für uns. Und Jakob von Energy am Morgen, die Punks sind zurück.
1: Ja, vielleicht ist das auch der Grund, warum wir seitdem nie wieder ein 9-Euro-Ticket bekommen haben. Man hat Schiss auf Sylt. Nein, aber die sind jetzt wieder zurück und bauen ihr großes Camp wieder auf. Ist auch alles erlaubt. Gab natürlich wieder vor Ort ein bisschen Stress. Mhm. Auf Tinnum sozusagen da auf einer Wiese machen sie sich jetzt wieder bereit die nächsten 4 Wochen, haben so ein großes Zeltlager angekündigt. Mhm. Soll auch so ein kleines politisches Camp sein mit so ein paar Live-Demos, Live-Musik und so ein Open Mic, kann man dann auch reden.
0: Gut.
1: Und ich gehe davon aus, aber es wird wahrscheinlich auch viel gefeiert.
0: So soll es doch sein.
1: Ja.
0: Fände ich auch in Ordnung. Die sollen, also, oder? Kann doch jeder sich irgendwo eine gute Zeit machen.
1: Sylt,
0: und wenn das alles angemeldet ist,
1: ja,
0: ist doch fein.
1: Sylt ist halt für alle da.
0: Eben. So.
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6: Wetter. Angenehm ist das eigentlich, wenn wir mal ehrlich miteinander sind. Okay, vielleicht ein bisschen frisch. Ja, ist ja in Ordnung. Aber Sonne und so ein bisschen Wolken.

0: kein doller Wind oder so, kein Regen. Super entspannt und bis zu 22 Grad, die sind heute drin. Wenn ich hier Richtung Wochenende gucke, wird es aber auch wieder wärmer. 25, 26 Grad, also da kommt auf jeden Fall nochmal Sommer auf uns zu. Und zwar rechtzeitig zum
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0: Da haben wir ein Problem. In Kreuzberg läuft nämlich gerade ein Feuerwehreinsatz auf der Oranienstraße und deswegen die Straße gerade zwischen Mariannenstraße und Oranienplatz gesperrt. Da kommt er nicht durch. Außerdem Problem auch noch in Tiergarten. Auf der Stauffenbergstraße gibt es neue Bauarbeiten und deswegen diese Straße wiederum, also ne, die Stauffenbergstraße in Fahrtrichtung Reichpietschufer ab der Sigismundstraße gesperrt für die Autos und zwar bis Anfang Oktober. Wenn er noch

0: Und da ist doch wieder Lieblingstag der Woche. Happy Dienstag! Und wenn ihr euch gerade so denkt, nee, Dienstag, was, wieso? Das Wochenende ist viel zu lange her, das nächste ist viel zu lange hin. Dienstag ist gar nicht mein Lieblingstag. Ja, ganz kurz. Dann seid ihr hier genau richtig am Energy Dankbarkeitsdienstag. Das hilft nämlich tatsächlich nachgewiesenerweise dabei, wieder bessere Laune zu haben, wenn man sich regelmäßig mal bewusst macht, wofür ihr so dankbar seid. Und das machen wir hier gemeinsam. Schickt ihr mir gerne per WhatsApp oder Insta. Und ja, da sind wieder schöne Sachen heute mit dabei von euch. Tolle Nachrichten reingekommen. Wir hören mal rein.
1: Ich bin richtig happy, dass ich einfach mal so eben nach Paris konnte, um BTS live zu sehen. Das ist so verrückt.
0: Oh mein Gott, richtig geil. Lieblingskünstler live sehen, dann auch noch in einer anderen Stadt. Also das freut mich schon mal sehr. Geben wir schon mal viel Dankbarkeit mit raus. Was haben wir noch?
2: Heute bin ich tatsächlich einfach sehr dankbar, dass ich ausschlafen konnte.
0: Auch was Feines. Vor allem auf den Dienstag natürlich auch einfach nur ein Gedicht, ja. Und was gibt's noch?
3: Wofür ich dankbar bin, ist, dass Sommer ist und die Sonne zumindest häufig scheint und man einfach viel Zeit draußen mit Freunden verbringen kann und ja, einfach gerade abends lange etwas vom Tag hat.
0: Ey, das stimmt. Das ist wirklich einfach, ich hoffe, euch geht's da genauso, dass ihr heute Abend noch was Schönes macht und dann auch einen schönen Sonnenuntergang seht und sowas alles. Ich finde, das sind die kleinen Dinge, für die wir alle ein bisschen öfter dankbar sein können. Und das machen wir einfach hier gemeinsam am Energy Dankbarkeitsdienstag.
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Na und wir bleiben im WM-Feeling hier bei Energy. Gerade ja die Hymne von Shakira und Burna Boy, Die Die. Aber im WM-Halbzeitfinale ja auch noch ein weiterer Energy-Megastar aufgetreten. Unter anderem neben BTS und Madonna, Justin Bieber. Nur mit seiner Gitarre da auf die Bühne gelaufen und wirklich mietfrei in meinem Kopf lebt jetzt für immer, wie der von dieser riesigen Bühne in der Halbzeit vom WM-Finale einfach so gemütlich mit der Gitarre in der Hand zurückschlurft und von der Bühne geht über dieses ganze Feld aber und alle können das sehen. Irre. Also einer seiner allerersten Hits, sein großer Durchbruch, um ehrlich zu sein. Baby, jetzt für euch bei Energy.

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1: 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Uhr an diesem wunderschönen Dienstagvormittag. Ich freue mich, dass wir den zusammen verbringen. 10 Hits am Stück, die machen hier auch direkt mit, ne? Also verbringen den Vormittag auch mit uns zusammen. Gleich da für euch drinne Gracie Abrams in so guten 10 Minuten. Jetzt Harry Styles und ich bin Svelina.
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Gracie Abrams gönnt jetzt richtig, oder was? Energy ist an bei euch. Immer die besten neuen Hits mit mir, Felina. Und ja, die hat einfach ja letzten Freitag gerade erst ihr neues Album Daughter from Hell rausgebracht. Tochter aus der Hölle einfach. Ist eine Ansage. Dabei ist es ja immer so Singer-Songwriter-Musik. Also gar nicht so Death-Metal, was man vielleicht erwarten würde, wenn etwas Daughter from Hell heißt. Und ja, sie gönnt uns richtig, denn sie hat zusätzlich direkt nochmal 2 Bonus-Tracks mit draufgehauen. Ein Song aus dem Album hören wir uns jetzt an hier bei Energy. Immer die besten neuen Hits. Hier ist Hit the Wall. 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

0: Diesen Sommer schwimmen for free in einem Pool. Das wird gehen. Jakob von Energy am Morgen. Ja. Und zwar mitten bei uns in Berlin.
1: Und zwar mitten direkt vor der Volksbühne in Mitte. Und alle so, genau, hä, wo ist da ein Pool?
0: Ja.
1: Na, der wird ab heute aufgebaut. Also es wird jetzt erstmal ein bisschen schotterbreit gemacht. Und dann wird nach und nach ein Pool aufgebaut, der 25 Meter lang und 6 Meter breit ist. Mhm. Mit Platz für einige Leute. Und Ende übernächster Woche soll der dann auch schon aufmachen. Und ja, wir haben gesagt, es ist gratis. Aber man muss sich natürlich, weil da jetzt nicht so viel Platz drin ist in diesem Pool, dann auch noch so Gratis-Tickets online besorgen. Das geht auch ab übernächster Woche. Müsst ihr mal gucken, ob ihr da schnell an was rankommt. Und da müssen wir natürlich noch die Daumen drücken, dass das Wetter passt.
0: Ich habe es mir wirklich gerade so vorgestellt, wie dann da so wirklich eine Person neben der andere so reingestopft
1: reingesteckt.
0: Ja, wirklich. Also da ist nichts mehr mit Schwimmen. Da ist nur noch so Stehen im Wasser.
1: Nee,
0: brauchst auch nur so einen Tropfen, weil dann ist voll.
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0: Wochenendwetter und auch gestern war ich alles ein bisschen zu aufregend mit hin und her und dann auf einmal dolle Regen. Und was ist denn hier auf einmal passiert? Unwetter und so. Ja, gerade auch krasse Bilder vom Lollapalooza gesehen vom Wochenende nochmal. Wow, da war was los. Ja, so stressig wird das heute nicht mit dem Wetter. Einfach bis 22 Grad, Sonne, Wolken im Wechsel, schön entspannt.
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0: Okay, erst die schlechten Nachrichten. Mariendorf, Mariendorfer Damm, stadteinwärts zwischen Eisenacher Straße und Ulsteinstraße gerade gesperrt. Da gab es nämlich einen Unfall, da kommt er gerade nicht so gut durch. Aber ich habe auch gute Nachrichten. Ja, nämlich zum Beispiel schön Kreuzberg-Oranienstraße. Da lief ja ein Feuerwehreinsatz, der ist beendet und da kommt ihr jetzt wieder gut dran vorbei. Und auf der A100, der Liegenbleiber ist auch weg. Hinter dem Dreieck Charlottenburg kommt er da wieder gut durch. Stau hat sie auch schon abgebaut. Wenn ihr noch was entdeckt, 030 26 12345.

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0: Freunde, wir gehen da nochmal rein. Das war einfach zu krass, was am Wochenende los war beim Perukaville, präsentiert von Energy. Ey, es ist ja mein absolutes Lieblingsfestival. Ich war jetzt, glaube ich, das fünfte Mal da. Aber deswegen umso schöner, dass Kollegin Annika mit dabei war.
3: Hallo.
0: Und es war dein allererstes Mal. Es war so schön, dabei zu sein, wie du das alles erlebt hast. Und jetzt haben wir ja mal eine Nacht drüber gepennt. Wie geht's dir jetzt?
3: Also ich glaube, ich brauche noch 10 weitere Nächte, um das zu verarbeiten. Es waren so viele Eindrücke für Lina. Du hast mich, glaube ich, so oft wie noch nie mit einfach offenem Mund gesehen. Ich konnte alles nicht fassen und ich hatte auch mein allererstes Interview mit einem Energy

0: da und das war mein absolutes Highlight.
1: Du hast es so gut gemacht. Er hat einfach komplett aus dem Nähkästchen geplaudert. Mhm. Oder they. Denn wir reden von Fee, aka Felix Jehn.
0: Ja.
1: Oh. Und er hat ja danach gesagt, das habe ich alles noch nie jemandem erzählt. Er hat sich richtig wohl mit dir gefühlt.
0: Ja, und das war wirklich, also da ganz großen Shoutout an dich, Fee. Das war das beste erste Interview, was ich mir hätte vorstellen können. Haben wir übrigens auch auf energy.de auf Instagram hochgeladen. Also wenn ihr wissen wollt, was es damit genau auf sich hat, was Fee mir da erzählt hat, dann klickt euch da auf jeden Fall mal rein, Leute.
1: Welchen Mega-Banger er nämlich eigentlich gerne produziert hätte, hat er verraten. Mhm. Ganz knapp verpasste Chance. Ja, ja, ja. Und auch, wie seine neue Mucke klingen wird, haben wir auch drüber geredet.
0: Ja.
1: Findet ihr da alles und ich sag mal, wie es ist. Wir müssen uns noch ein bisschen erholen, ne?
0: Ja, wir müssen da noch ein bisschen drüber reden. Also Leute, das wird noch ein bisschen dauern.
2: Denn als wir uns damals unsere Ringe ausgesucht haben, wurde uns direkt von der Juwelierin gesagt, je prunkvoller, ausgefallener, pompöser der Ring ist, desto eher ist er wieder hier beim Juwelier. Also desto eher lassen sich die Leute auch wieder scheiden.
3: Sehr gut, bescheiden
2: also,
3: bleiben.
2: Einfacher Ring, lange Ehe.
1: Jakob, seit 10 Jahren glücklich und wir können uns davon eine Scheibe abschneiden.
3: Ja, werde meiner Freundin einen Ring aus Alufolie geben und werde sagen, dann sind wir ewig zusammen, Schatz. Ich habe 0 Euro für ausgegeben. Mal gucken, wie sie reagiert.
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Vor 12 haben wir es an diesem Dienstag. Schön, dass ihr dabei seid. Ich bin's, Felina. Hi, die 10 ist am Stück laufen hier mit immer den besten neuen Hits bei Energy. Gerade ja BTS und Swim. Das ist ja auch schon so ein ganz entspannter Sommermodus, den die da irgendwie rausgehauen haben in einem Popsong. Und genau dieses Gefühl trägt jetzt auch Aussies weiter. The Art of Letting Go. Ich werde es nicht müde zu sagen. Es ist mein Sommersong des Jahres jetzt für euch bei Energy. Immer die besten neuen Hits.

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1: 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Ihr seid ja hier sowas von mittendrin in euren 10 Hits am Stück und das auch noch mitten am Dienstag um 12 Uhr. Schön, dass ihr dabei seid. Ich bin's, Felina. Hi. Und ich habe hier gleich für euch die aktuelle Single von Michael Schulte, Lovesick, in guten 10 Minuten. Und jetzt Kygo zusammen mit Khalid.

Weiter geht's hier für euch mit Energy Star Michael Schulte. Und gerade lese ich hier so einen Satz und war richtig aufgeregt, weil der Anfang war für mich spannend. Wie dürfen Freunde Michael Schulte nennen? Und die Antwort ist leider so eine super Unterraschung. Einfach Micha oder Schulte. Wow, wer hätte es gedacht? Aber hier ist er für euch mit seiner aktuellen Single Love.

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0: Eigentlich echt richtig angenehmes Wetter heute, um auch mal was draußen zu machen. Es ist nicht zu heiß, ihr werdet nicht irgendwie von einem Sturzbach an Regen auf einmal überrascht. 22 Grad, Sonne und so ein paar harmlose Quellwolken. Das ist das Thema heute. Ich sag mal so für irgendwie Garten oder Balkon schick machen oder sowas. Oder eine Fahrradtour auf den Feierabend, nochmal ein bisschen draußen sitzen. Vielleicht mit einem leichten Pulloverchen ist das alles ganz fein.
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0: Da braucht ihr gerade länger auf der A100 an der Baustelle Höhe Innsbrucker Platz. Ihr kennt es, 10 bis 15 Minuten mehr in beiden Richtungen bedeutet das für euch. An der Stelle und dramatische Nachrichten aus Mitte. Da drohen nämlich gerade Hochbauteile herabzufallen. Vielleicht sollte man nicht so hoch bauen, wenn es dann kann es nicht so tief fallen. Aber gut, das ist meine Meinung dazu. Jedenfalls davon betroffen Neustädtische Kirchstraße, Reichstagufer und Dorotheenstraße bzw. der Dorothea-Schlegelplatz. Dementsprechend fährt die Linie 245 als Bus.

0: Selten habe ich mich so geärgert, einen Teil meiner Kindheit mal irgendwann weggegeben zu haben zum Basteln. Diddleblätter. Jakob,
1: ja,
0: von Energy am Morgen. Denn Diddle ist ja sowas von zurück.
1: Ja, das große Comeback ist jetzt angesagt.
0: Ja.
1: Also seit gestern kann man ganz viel kaufen, beziehungsweise nicht mehr kaufen, weil es schon teilweise wieder weg ist.
0: Wahnsinn.
1: Naja, die Millennials sind jetzt alle erwachsen.
0: Ja.
1: Also wir als Kinder haben das ja früher ja, wie Hulle gekauft und gesammelt.
0: Absolut.
1: Und getauscht. Und jetzt haben wir Erwachsenengeld und da können wir natürlich noch mehr kaufen. Und das wurde, wie gesagt, gestern gemacht. Plüschfiguren gibt's, es gibt Blöcke, es gibt Duftblätter. Also es ist alles wieder am Start.
0: Duftblätter.
1: Und ich gehe mal davon aus, den es kommen dann auch wieder die ersten Tauschbörsen.
0: Ach, das ist so schön. Ach, das ist echt wirklich, ich liebe das. Aber irgendwie alles, was mir so ein bisschen Nostalgie gibt, ist gerade, ich feiere das ab. Wenn ihr das machen wollt, macht es genau wie Jakob sagt, ihr habt Erwachsenengeld, ihr habt einen freien Willen, ihr dürft damit machen, was ihr wollt. Und wenn ihr euch davon 10 Minuten gute Zeit kauft, bitteschön.
1: Einfach mal am Blatt riechen. Wir sind in Europa das Land, wo die Leute am längsten krank im Job ausfallen. 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
1: Wir sind im Schnitt nur 3,6 Wochen im Jahr krank, sagt eine neue Studie. Damit sind wir auf Platz 7 in Europa.
2: Ah, ja.
1: Die Top 3 Länder mit krank sind Spanien, Finnland und ganz vorne Norwegen.
3: Nein, ich wollte es erst nicht sagen.
1: Da ist man fast 6 Wochen im Jahr krank.
2: Hab ich nicht gedacht.
0: Das, okay, jetzt verstehe ich schon wieder gar nicht mehr.
2: Stopp.
0: Wird nicht immer gesagt, die Länder da
2: Skandinavien,
0: die sind alle so glücklich.
2: Soll
0: und
2: man
0: happy?
2: Nicht eher so sein wie die?
1: Weil die länger krank sind.
2: Die nehmen sich Zeit zum Genesen.
0: Ja.
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0: Weiter geht's hier für euch mit einem One-Hit-Wonder. Sean Kingston nämlich hat einmal einen Song rausgehauen. Der war ein Überbanger, danach kam leider nichts mehr. Aber alle anderen lieben diesen Song. Zum Beispiel die Sängerin JoJo hat eine Antwort darauf auch geschrieben. One Direction haben 2024 diesen Song nochmal gecovert auf der Tour. Und das Original lieben wir halt aber auch sehr. Gibt's jetzt für euch bei Energy, Sean Kingston mit Beautiful Girls.
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2: Radio Number One. 13 Uhr, Happy Mittagspause auf den Dienstag. Toll, dass ihr dabei seid. Ich bin Svelina. Hi, und wir machen hier weiter in den 10 Hits am Stück. Gleich mit der aktuellen Single von Glockenbach zusammen mit Sam Harper. Und jetzt gibt's ganz gemütlich Olivia Dean.

Mal zurück vom Perucaville Festival wieder für euch im Radio hier bei Energy und die besten neuen Hits. Hi, ich bin's, Felina, und ich habe Gossip für euch mitgebracht. Nummer 1, Felix Jehn hat uns richtig viele Geheimnisse verraten. Im Interview checkt ihr auf unserem Insta-Kanal unter anderem, welchen Bibi Rexha-Song er eigentlich ursprünglich machen wollte. Ihr dreht durch, wenn ihr das erfahrt, checkt das da aus. Und noch mehr Gossip, denn Armin van Buuren hat jetzt einen Song zusammen mit Glockenbach. Die beiden haben sozusagen dann das auch gemeinsam performt auf der Mainstage von Perucaville. Und Glockenbach habe ich jetzt hier auch für euch bei Energy mal die besten neuen Hits mit der aktuellen Single.

0: Schnell noch einen kleinen Prosecco oder einen kompletten Kasten Bier mitnehmen in die Bahn. Jakob, aus den Energy News, das wird bald nicht mehr möglich sein.
1: Nee, weil die Bahn plant was ganz Neues an allen Bahnhöfen in ganz Deutschland. Komplett alkoholfrei, weil man keine Lust mehr hat auf Stress mit Leuten, auf Unordnung, dass da irgendwas auch rumliegt und so weiter. Deswegen möchte man jetzt hart durchgreifen. Man sagt, also durchsetzen möchte man das sogar schon bis Mitte Oktober. Finde ich jetzt ziemlich schnell für wirklich alle Bahnhöfe in ganz Deutschland. Es muss ja am Ende auch kontrolliert werden. Aber man hat gemeint, zuletzt auch in vielen Bahnhöfen ist es ja schon ausprobiert worden. Unter anderem in Hamburg, auch in einigen in Berlin. Und da lief das wohl ganz gut.
0: Ja? Ja. Finde ich eine gute Idee, denn was ich wirklich ganz, ganz unangenehm finde, ist immer so vor Fußballspielen.
1: Oh, ja.
0: Wenn so sehr, sehr große Gruppen ja durch die Gegend fahren, auch durch ganz Deutschland, ist ja auch zu Recht, die sollen ja ihre Spiele auch angucken, aber da ist ja dann immer gleich mit Ausschank, möchte ich sagen.
1: Eben.
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7: Eigentlich ja eher so ein erfrischender Tag heute, möchte ich fast mal sagen. Gar kein Stress beim Wetter. Es ist nicht dolle windig, keine Gewitter. Wir haben Sonne, aber auch einiges an Quellwolken. Soll nur kein Regen rauskommen bei 22 Grad. Irgendwie chillig. Vor allem, weil ich jetzt schon wieder gelesen habe, dass die ersten Wetterexperten wieder sind auf irgendwie, da kommt die große Hitze zurück sind. Also am Wochenende, gut, da sind wir bei 25, 26 Grad. Das finde ich jetzt noch nicht die große Hitze. Die reden halt von, da kommt noch mal was, was die 40 Grad Marke knackt. Nicht die 40 knackt Marke gerade. Aber naja, gut.
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7: Verkehr. Leider sind schon 20 Minuten mehr auf der A100 im Bereich Innsbrucker Platz. Da gibt es ja so eine Baustelle und ja, da steht ihr leider dolle an. Wenn ihr noch was entdeckt, sagt ihr mir Bescheid. 030 26 12345. Ansonsten gute Fahrt.

0: am Wochenende ein aufregendes neues Date? Oder sagt ihr gerade, Felina, ich bin seit Jahren in einer Beziehung? Nein, habe ich nicht. Ja, aber dann plant doch mal eins.
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0: Also als eine Person, die gerade wirklich, also ich bin Strohwitwe einfach. Mein Mann ist so viel unterwegs, ich sehe den gar nicht. Ja, so, ich würde gerne ein Date mit dem haben. Falls ihr die Möglichkeit habt, euren Schatzi am Wochenende vielleicht mal zu einem Date zu überreden. Das ist nämlich auch der Deal zwischen mir und meinem Schatzi, dass wir uns regelmäßig zu richtig coolen Dates verabreden, wo wir wirklich was miteinander unternehmen und nicht einfach nur so nebeneinander auf der Couch liegend irgendwie einen Film gucken, sondern wirklich was mit Action. Dann macht das doch gerne. Überrascht vielleicht die Person mit einem Picknick am See und dazu läuft die richtige Playlist, unser Energy Stream Love. Oh, vielleicht eine Portion zu kuschelig für den See, aber für später dann. Einer von über 40 verschiedenen Webstreams findet ihr auf energy.de, in unserer Energy App oder ihr sagt einfach Alexa, spiel Energy Love. Und dann geht's auch schon los.
2: Denn als wir uns damals unsere Ringe ausgesucht haben, wurde uns direkt von der Juwelierin gesagt, je prunkvoller, ausgefallener, pompöser der Ring ist, desto eher ist er wieder hier beim Juwelier. 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
3: Sehr gut, bescheiden
2: also,
3: bleiben.
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Podcaster Nico Santos und der hat am Wochenende auch Festivalzeit erlebt, war nämlich schön auf dem Deichbrand und während seines Konzerts haben sich einfach zwei verlobt und das hat ihm jemand nochmal ganz kurz dann in die DMs reingeschickt und das finde ich einfach das Allerliebste, er hat sich halt wirklich darüber gefreut, ist ganz, ganz lieb. Nico Santos jetzt für euch bei Energy, immer die besten neuen Hits mit Why Don't You Stay.

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1: Und da ist schon wieder 14 Uhr, also Dienstagnachmittag. Ich bin's, Felina. Hi, eure 10 Hits am Stück laufen hier gerade. Und da habe ich gleich für euch die neue Single von Malik Harris. In so guten 10 Minuten jetzt Juste, Jack Style und Jon.
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einen haben gerade Sommerferien und für die anderen ist einfach ein normaler Dienstag, dann freut ihr euch halt wahrscheinlich ganz genauso wie ich auch schon wieder aufs Wochenende und dass ihr da einfach mal ein bisschen Zeit für euch habt. Vielleicht macht das wie Malik Harris. Seine Sonntage sehen gerne mal so aus, dass er sich ganz in Ruhe erstmal einen Kaffee macht, dann eine Schallplatte raus und die wirklich in Ruhe mal aktiv zuhörend sich reinfährt. Und genau so schöpft er eben auch Kreativität für neue Musik. Lie to Me, seine aktuelle Single, gibt's jetzt für euch bei Energy. Immer die besten neuen Hits.

0: Gestern große Probleme mit großer Demo. Und das alles nur, weil Leute in der Spree schwimmen wollen. Jakob von Energy am Morgen. Also, bitte fass mir das zusammen, das ist so irre.
1: Wir dröseln es mal auf. Also es gibt ja einige Menschen bei uns in Berlin, die wollen unbedingt, dass man wieder in der Spree in Mitte schwimmen darf. Ist seit über 100 Jahren verboten. Mhm. Es geht um Wasserqualität, sage ich mal so. Die ist immer nicht die beste. Mhm. So, und deswegen wird seit einiger Zeit immer mal wieder demonstriert, immer am 20. im Monat. Gestern war es wieder soweit. Problem aber, man war dann doch nicht im Wasser, weil es hat ja zuletzt dolle geregnet. Heißt, die Wasserqualität war halt doch nicht so top, wie man das gebraucht hätte, um da schwimmen zu gehen.
0: Wie kann denn das sein in der Spree?
1: Ja, deswegen hat man dann eher so am Ufer demonstriert. Aber es ist noch nicht vorbei. Nächsten und übernächsten Monat, jeweils am 20. möchte man natürlich wieder probieren, da reinzuhüpfen, so demomäßig.
0: Also, gerne. Die Leute sollen sich, weißt du was, mach das doch bitte. Solange mich keiner zwingt, dass ich da drin schwimmen gehe, ist das für mich fein. Ich finde aber genau dieser Hinweis, den du gerade gegeben hast, es hat so viel geregnet, dass die Wasserqualität schlecht geworden ist.
1: Ja.
0: Wir haben genug andere Orte, glaube ich, in Berlin, wo man sonst auch alternativ baden kann.
1: Ja, Freibäder. Zehn.
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6: Wir sind ja wirklich gerade in der Festival-Hochphase. Letztes Wochenende Lollapalooza, Perucaville. Dieses Wochenende steht einfach das Wacken an. Und vielleicht erinnert ihr euch an die Bilder aus dem letzten Jahr, wo das da so krass doll geregnet hat, dass wirklich alles unter Matsch stand und da irgendwelche Traktoren kommen mussten, um irgendwas noch zu retten. Wirklich letztes Jahr da so viel Regen gefallen wie noch nie zuvor. Jetzt für dieses Wochenende sieht es etwas entspannter aus. Das sind die guten Nachrichten. Bei uns hier in Berlin wird es jetzt erstmal heute 22 Grad werden maximal und das Wochenende so 25 Grad, 26 Grad. Also ja, das wünsche ich wirklich den Leuten vom Wacken, dass die einmal ein normales Festival haben können.
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6: Auf der A100 ist es natürlich voller im Bereich Innsbrucker Platz. Ihr kennt das, dank Sommerferien vielleicht nicht ganz so schlimm wie noch davor. Aber ja, 10 Minuten ist das Mindeste. Ich sag mal eher 20 Minuten, die ihr hier durchbraucht. Außerdem haben heute Bauarbeiten angefangen. Und das einfach auch, die laufen jetzt einfach bis Oktober. Schachtarbeiten laufen dann nämlich auf der Stauffenbergstraße in Tiergarten. Deswegen in Richtung Reichpietschufer geht da nichts ab der Siegesmundstraße. Wenn ihr noch was entdeckt, 030 26 12345.

0: Freunde, ich freue mich doch, dass wir wieder beieinander sind. Ihr hört Energy, immer die besten neuen Hits am Wochenende war ja Perucaville Festival. Ich war da für euch am Start, hab natürlich mir alles angeguckt, mit den DJs gequatscht, unter anderem mit ihm hier. Rehab. Sehr sympathischer Typ und er hat mir etwas verraten, was ich euch natürlich ganz genau heute erzählen möchte. Wir erzählen uns dienstags immer gegenseitig, für was wir gerade so dankbar sind. Ich zum Beispiel einfach für die Möglichkeit, da gewesen zu sein. Also das war wieder so beeindruckend, was da jedes Jahr auf die Beine gestellt wird. Ich bin noch komplett am Verarbeiten. Ich glaube, dafür brauche ich auch noch so die restliche Woche, um das alles einmal einzusortieren. Aber ich habe auch Rehab für euch im Interview gefragt, für was er denn so dankbar ist. Einfach eine kleine Sache und er hat so eine gute Antwort gehabt.
1: Sleeping in a comfortable bed tonight or just the pillows perfect.
0: Zieht euch das kurz rein. Rehab, das ist ein weltweiter Star, DJ, 2,5 Millionen Insta-Follower. Wirklich spielt auf den größten Festivals, unter anderem auf dem Perucaville präsentiert von Energy. Und er sagt, er ist dankbar dafür, wenn er sich in ein bequemes Bett legen kann und das Kissen gerade wirklich perfekt ist. Ist das niedlich? Sehr schön. Also ich hoffe, ihr habt heute auch so diesen einen kleinen Moment, in dem ihr merkt, oh, das ist aber gerade perfekt, dafür bin ich dankbar. Dann schickt mir das gerne auch bei WhatsApp oder bei Insta, da heiße ich felina_fln.
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war ja erst in Deutschland für seine Konzerte hier, ist ja auf Tour. Die Rede ist von Energy-Megastar Bruno Mars. Und ja, ich sag mal, wie es ist. Der Typ ist für mich ein Rätsel, weil egal, was der für einen Song macht, es wird immer ein Hit und er findet sich auf eine Art immer wieder neu und trotzdem erkennt man, es ist Bruno Mars. 24K Magic, jetzt für euch hier bei Energy. Tonight.

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1: Energy. 15 Uhr, Dienstagnachmittag. Heute bin ich, Armani, für euch am Start und ich habe gute Musik dabei. Ugel mit Moving to the Sun in 10 Minuten. Jetzt Taylor Swift mit Elizabeth Taylor.
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Energy Star DJ Ugel hat eine sehr interessante Entscheidung getroffen. Für einen DJ zumindest, denn er wird nicht mehr nachts auftreten. Einzige Ausnahme ist seine Residency auf Ibiza. Abgesehen davon sagt er, es tut seinem Schlafmangel einfach nicht gut. Finde ich gar kein Problem, wir kommen alle in die Jahre. Solange der weiterhin geile Musik wie diese hier liefert, hier ist Move Into The Sun. 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

0: Es könnte doch so einfach sein. 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Seit einigen Tagen schon Thema bei Energy am Morgen mit Anna. Guten Morgen und Ben. Anna, ist was aufgefallen. Männer sprechen einfach keine Frauen mehr an. Die Frage ist aber, warum? Ben hat eine ganz eigene Begründung.
1: Ich im Club zum Beispiel denke ich, die sind vielleicht auf dem Mädelsabend. Wer bin ich, dass ich jetzt da reingehe? Vielleicht hat die auch einen Freund auf der Straße. Gott weiß, was die gerade macht. Die kommt gerade von der Arbeit, die hat gerade Schluss gemacht, die hat dann irgendeinen Stress. Und dann komme ich doof um die Ecke und sage irgendwas. So. Ich will eigentlich nur nicht stören. Kenne ich das Problem, habe ich auch.
2: Ja, aber da würde ich jetzt einfach mal für alle Männer da draußen wirklich einfach mal die Angst wegnehmen. Ein einfaches: Hi, du bist mir aufgefallen. Hi, hübsch siehst du aus. Ich finde, du hast einen schönen Vibe. Das tut niemandem weh. Ja. Da sagt keiner, jetzt hat der Creep, der alte Mann, mich schon wieder angesprochen. Ich will meine Ruhe haben. Das macht keine Frau, sondern wir würden

0: uns mal freuen, wenn uns eben nicht nur die Assis ansprechen, sondern einfach ein ganz normales Hi, du bist mir aufgefallen, okay, was machst du hier, bist du öfter hier, nett, fertig.
1: Also, die Herren da draußen, traut euch.
2: Ich muss ehrlich sagen, ich bin da bei Ben, deshalb muss ich fragen, Mädels, stimmt es, was Anna sagt? Meldet euch gern rein, 030 26 12345, wie wollt ihr gern angesprochen werden und wie auf gar keinen Fall? Würde ich gerne mal wissen, ich frage für einen Freund.
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2: Wetter. 23 Grad haben wir mittlerweile. Es ist leicht bewölkt, aber trocken. Die Sonne schaut ein bisschen raus und es soll heute auch trocken bleiben. Ich finde es sogar ein kleines bisschen wärmer. Also fast T-Shirt-Wetter, würde ich sagen.
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2: Verkehr. Auf den Straßen ist richtig was los. Vorsichtig, vor allem auf dem 100-Stadtring Richtung Treptow, ist im Tunnel Innsbrucker Platz ein Fahrzeug liegen geblieben. Deswegen ist zwischen Detmolder Straße und Sachsendamm Stau, da 30 Minuten extra ein Plan. Außerdem zwischen Jakob-Kaiser-Platz und Dreieck Charlottenburg die rechte Spur gesperrt wegen zu hoher Verkehrsbelastung. Die Ausfahrt Siemensdamm ist auch gesperrt wegen zu hoher Verkehrsbelastung. Und Richtung Wedding, auch auf dem 100-Stadtring, ist zwischen Wechsstraße und Schmargendorf Stau auch ungefähr 10 Minuten extra ein Plan. Falls ihr noch irgendwas seht, ja? Meldet euch gerne rein, 030 26 12345. Trotzdem kühlen Kopf bewahren, wir hören geile Musik. Gleich reden wir auch über die schwierigste Frage beim Dating. Vorher aber noch ein bisschen geile Mucke. Harrison mit All the Things She Said.

0: Der schwierigste Satz beim Dating ist nicht, ich liebe dich, sondern, hey, willst du vielleicht nicht noch mit hochkommen? 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Genau da wird es nämlich kompliziert. Ihr seid beim dritten Date ungefähr. Du merkst, da ist eine Anziehung da. Aber du willst auch nicht übergriffig wirken. Nicht, dass dein Gegenüber denkt, du willst nur das eine. Wie machen wir das jetzt? TikToker Bucci hat eine ziemlich lustige Idee gehabt. Hört mal selber rein.
1: Statt Netflix und Chill vorschlagen, machst du einfach eine WhatsApp-Gruppe mit nur eurem Date drin. Niemand anderen sonst hinzufügen. Und ihr nennt die Gruppe irgendwie Hausparty oder so. Dann schreibt ihr so einen Text, wie man das immer so macht, wenn man jemanden einlädt, dass du so sagst so, hey, ich veranstalte eine Hausparty an diesem Tag. Für Snacks und Getränke ist gesorgt. Outfit, so Dresscode, würde ich so sagen, so ein bisschen gemütlich. Und dann natürlich auch noch schreiben, dass man auch einen Schlafplatz hätte. Man fühlt nur diese eine Person hinzu.
0: Ich habe es natürlich für euch mal getestet und ich kann sagen, Resultat war eher semi. Seitdem hat sie ein neues Profilbild mit einem grauen Männchen und antworten tut sie auf meine Nachrichten irgendwie auch nicht mehr.
2: Denn als wir uns damals unsere Ringe ausgesucht haben, wurde uns direkt von der Juwelierin gesagt, je prunkvoller, ausgefallener, pompöser der Ring ist, desto eher ist er wieder hier beim Juwelier. Also desto eher lassen sich die Leute auch wieder scheiden.
3: Sehr gut, bescheiden
2: also,
3: bleiben.
2: Einfacher Ring, lange Ehe.
4: Jakob, seit 10 Jahren glücklich und wir können uns davon eine Scheibe abschneiden.
3: Ja, werde meiner Freundin einen Ring aus Alufolie geben und werde sagen, dann sind wir ewig zusammen, Schatz. Ich habe 0 Euro für ausgegeben. Mal gucken, wie sie reagiert.
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Wie würdet ihr euch fühlen, wenn ihr wissen würdet, dass Lenny Kravitz, Kendrick Lamar und Elton John Fans von eurer Musik sind? Also ich würde ja komplett durchdrehen. Ich würde gerne mal Moskena fragen, denn alle drei haben sich als Fans seiner Musik geoutet und ich verstehe es, denn er macht richtig geile Songs. Hier ist einer davon, Rhythm Unknown, Energy is On, immer die besten neuen Hits.

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1: 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Dienstag, 16 Uhr, ich bin Armani, wir gehen direkt rein mit guter Musik. De Bowser mit Magnetic in 10 Minuten, jetzt Milo mit My Lucky Day.

House, Jazz, Funk, Disco, das sind alles geile Musikgenres, vor allem wenn man abdancen will. Aber stellt euch mal vor, die alle in einem Song kombiniert. Das hat The Bowser geschafft mit dem Song Magnetic. Songtitel passt auch noch perfekt. Und da hören wir jetzt rein. 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

0: Wenn du solche Kollegen hast, brauchst du keine Feinde mehr. 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Anna, guten Morgen von Energy am Morgen ist frisch getrennt und hat zurzeit gar keinen Bock auf das Thema Liebe. Egal ob Film, Musik, was auch immer. Aber Kollege Ben dachte sich, ich provoziere sie einfach mal ein bisschen.
1: Ich habe eine richtige Antipathie. Oh, Liebe.
2: Das freut mich doch. Guck mal, was ich für dich habe.
1: Ich

0: geht doch was in deinem Herzen auf, sei ehrlich.
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4: Wetter. 22 Grad haben wir mittlerweile, es ist trocken, kein Wind, das ist schon mal positiv, die Wolken dominieren zwar, die Sonne schaut nur ein kleines bisschen raus, ein paar blaue Flecken, aber seien wir ehrlich, wir haben diesen Sommer schon viel, viel Schlimmeres gesehen.
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4: Vorsicht im Straßenverkehr. 100 Stadtring Richtung Treptow ist richtig was los. Im Tunnel Innsbrucker Platz ist ein Fahrzeug liegen geblieben. Deswegen ist Richtung Treptow zwischen Detmolder Straße und Sachsendamm Stau. Ungefähr 30 Minuten extra könnt ihr da einplanen. Zwischen Jakob-Kaiser-Platz und Dreieck-Charlottenburg. In die gleiche Richtung ist die rechte Spur gesperrt wegen zu hoher Verkehrsbelastung. Außerdem ist die Ausfahrt Siemensdamm gesperrt wegen zu hoher Verkehrsbelastung. Und auf dem 100 Stadtring Richtung Wedding zwischen der Wegstraße und Schmargendorf, da ist auch Stau. Also auch da 10 Minuten extra einplanen. Fahrt vorsichtig, ja, falls ihr noch irgendwas seht, könnt ihr euch auch immer reinmelden. 030 26 12 345. Gleich reden wir über den Drake Curse, ja, vorher aber noch ein bisschen geile Musik. Leonie und Callum Scott mit Stay.

0: auf Argentinien gesetzt. Und wie das Finale ausgegangen ist, das wissen wir alle. Spanien gewinnt 1-0. Warum ist jetzt seine Wette so wichtig? Drake gilt mittlerweile als einer der größten Pechspringer im Sport. Wo er wettet, geht es zu 99% schief. Man nennt es den Drake Curse. Beim Super Bowl dieses Jahr setzt er 1 Million auf die Patriots, Niederlage. Letztes Jahr 1 Million auf die Chiefs, Niederlage. Dieses Jahr im Champions League Finale Fußball hat er mit Arsenal daneben gelegen. Und die Tennislegende Serena Williams hat er vor 15 Jahren schon in die Pfanne gehauen. Wenn Drake da ist, ist der Titeltraum weg. In diesem Sinne, ich wollte eh nicht, dass Argentinien Weltmeister wird. Danke, Drake.
1: Wir sind in Europa das Land, wo die Leute am längsten krank im Job ausfallen. Ist ein
2: Fake.
1: Wir sind im Schnitt nur 3,6 Wochen im Jahr krank, sagt eine neue Studie. Damit sind wir auf Platz 7 in Europa.
3: Ah, ja.
1: Die Top 3 Länder mit krank sind Spanien, Finnland und ganz vorne Norwegen.
3: Nein, ich wollte es erst nicht sagen.
1: Da ist man fast 6 Wochen im Jahr krank.
3: Hab ich nicht gedacht.
2: Das, okay, jetzt verstehe ich schon wieder gar nicht mehr.
3: Stopp.
2: Wird nicht immer gesagt, die Länder da Skandinavien, die sind alle so glücklich.
3: Soll man
2: und
3: nicht eher so sein wie die?
1: Weil die länger krank sind.
3: Die nehmen sich Zeit zum Genesen.
2: Ja.
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Zum nächsten Song will ich eigentlich gar nicht viel sagen. Den kennt ihr alle. Mir ist egal, ob ihr den auf MP3-Player hattet, ob ihr den als Klingelton hattet, ob ihr euch den per Bluetooth zugeschickt hattet, ob er in eurer Playlist ist, ob ihr ihn im Club gehört habt. Ist mir egal. Ihr habt ihn alle schon gehört. Und jetzt gehen wir alle zusammen ab. Dreht auf. Hier ist IAS mit Replay. 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
1: Energy. 17 Uhr, ich bin Armani, immer noch für euch am Start. Gleich geile Musik, Gracie Abrams mit Hit the Wall. In 10 Minuten jetzt Harry Styles mit American Girls.
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Eine der ersten Personen, die den Song Hit the Wall von Gracie Abrams zu hören bekommen hat, war neben ihrem Produzenten Aaron Dessner auch einer von Gracies Lieblingskünstlern Bon Iver. Die beiden sind nämlich befreundet und er hat ihm ein bisschen Feedback gegeben. Fand den Song natürlich richtig gut, so wie wir auch. Wir hören jetzt rein, hier ist Hit the Wall, Energies an, immer die besten neuen Hits. Okay.

0: Fußball sind 104 Fußballspiele einfach vorbei. 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Zack, ist sie vorbei, die Fußball-WM. Viel Spaß, viel Drama. Spanien hat am Ende gewonnen. Herzlichen Glückwunsch. Aber wohin jetzt mit unserer Zeit? Das war auch Thema heute Morgen bei Energy am Morgen. Mit Anna, guten Morgen, Jakob und Ben. Jakob hatte ein paar weitere Sport-Highlights dabei. Hört mal rein.
1: Also es ist gar nicht mehr so lange hin. Anfang nächsten Monats können wir uns schon freuen auf den Ocean Cup im Hobbyhorsing in Bayern. Ich glaube, das wird eine ganz, ganz tolle Veranstaltung.
2: Hobbyhorsing.
1: Ansonsten Anfang September haben wir den GeoGuessr World Championship in Berlin.
3: Das könnte cool sein. Was macht man da?
1: Da kriegst du quasi ja so ein Foto vorgesetzt.
3: Ja, das lieb
1: ich. Und dann musst du raten, wo ist das auf der Welt?
3: Ja, wo ist dieser Zaun?
4: Genau. Aber das finde ich cool.
3: Das finde ich auch ganz cool.
1: Und ansonsten hätten wir noch Mitte November Line Dance, der 12-Stunden-Marathon in Bayern.
0: Also ich fasse nochmal zusammen. Unsere Optionen sind Hobbyhorsing, Geoguessing und Line Dance. Ich schreie.
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0: Wer hätte das denn gedacht? Die Wolken haben doch noch mal ein bisschen Platz gemacht. Viel mehr blaue Spots am Himmel. Es bleibt bei 22 Grad. Bleibt aber auch trocken. Kein Regen, bisschen Sonne. Finde ich eigentlich richtig geil.
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1: 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Vorsicht im Straßenverkehr, vor allem auf dem 100-Stadtring Richtung Treptow ist richtig was los. Britzer Tunnel steht ein defekter LKW. Außerdem ist zwischen Sonnenallee und am Treptower Park Stau. Zwischen Detmolder Straße und Sachsendamm ist auch Stau. Da 20 Minuten extra einplanen. Zwischen Jakob-Kaiser-Platz und Dreieck Charlottenburg ist die rechte Spur gesperrt wegen zu hoher Verkehrsbelastung. Die Ausfahrt Siemensdamm ist auch gesperrt wegen zu hoher Verkehrsbelastung. Und Richtung Wedding ist zwischen Wechstraße und Schmargendorf auch nochmal Stau. Da könnt ihr auch um die 10 Minuten extra einplanen. Also Leute, fahrt vorsichtig. Falls ihr was hört, meldet euch gerne rein. 03026-12345. Wir reden gleich nochmal über das WM-Finale und wie das zu vergleichen ist mit Kung Fu Panda und Royal Rumble. Mehr dazu gleich. Jetzt erstmal ein bisschen geile Musik. Wir hören BTS mit Swim.

0: Die WM ist vorbei, aber das Drama darum noch lange nicht. 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Diesmal geht es nicht um Tore, sondern quasi um Royal Rumble. Nach dem Finale zwischen Spanien und Argentinien dachten alle, Feierabend, Spanien, Weltmeister, fertig. Aber nee, das wurde nochmal richtig wild. Argentiniens Leandro Paredes, der spielt für die, ist kurz in den Kung-Fu-Panda-Modus gewechselt und wollte, aus welchem Grund auch immer, Spanier wegfetzen. Einen hat er dabei am Trikot gepackt und ihn sogar im Gesicht getroffen, wofür es dann natürlich eine rote Karte gab. Also eine Sperre. Eigentlich dachten wir alle, aber die FIFA, die dachte sich anders. Die hat nämlich in einem offiziellen Statement jetzt gesagt, die rote Karte, die hat es offiziell nicht gegeben und sie aus dem Spielbericht gestrichen. Sie haben jetzt auch bestätigt, dass sie zwar ermitteln, aber ich sag's wie es ist, die Ermittlungen drehen sich nicht um eine Strafe für den Argentinier. Wenn ich raten müsste, würde ich sagen, die ermitteln gerade, wie Argentinien noch Weltmeister werden kann.
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0: Seien wir mal ehrlich, braucht man heutzutage noch einen Mann im Haus? Ich denke nicht. Die Frage stellt sich auf jeden Fall auch irgendwie der nächste Song von Sky Newman. Hier ist Man of the House. 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
1: Okay.

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1: Energy. 18 Uhr Dienstagabend mit mir, Mani. Wir machen weiter mit guter Mucke. Michael Schulte mit Lovesick in 10 Minuten. Jetzt Bibi Rexha mit New Religion.

Jeder hat so bestimmte Worte, bei denen er struggelt mit der Aussprache. Energystar Michael Schulte zum Beispiel kann das Wort Passagiers... Ich kann es selber nicht aussprechen. Auch das Wort Regisseur kann er nicht aussprechen. Und da sage ich, Michael, ich habe es gerade probiert. Es ist nicht so einfach. Mach dir keinen Kopf. Wir hören jetzt deine Mucke. Hier ist Lovesick. 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

0: ist Anfang 20, er ist Ende 30, quasi Mittelalter gegen Futurama und gegenseitig bringen sie sich das Leben bei. 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Die Rede ist natürlich von unserem Lieblingsduo bei Energy am Morgen. Anna, guten Morgen und Ben. Und einmal in der Woche betteln sie sich in einem Battle alt versus jung.
1: Was machen wir Männer und Frauen mit Lachssperma?
2: Ja, Lachssperma schmieren wir uns ins Gesicht. Das ist so eine Hollywood-Ding von wegen, damit man jung bleibt, schön bleibt, straff bleibt, hübsch bleibt.
1: Das mit dem Lachssperma kam beunruhigend schnell.
2: Mhm.
1: Gib zu, da hast du doch auch schon mal nachgeschaut. Das ist nämlich jetzt genau das Ding aus Hollywood, ja, was sich jetzt alle auch in Deutschland spritzen lassen. Das ist wie so ein Kollagenprodukt.
2: Kollagen ist das Wort, ja.
1: Zur Feuchtigkeit, Verbesserung des Hautbildes, dass man einfach so eine Hautverjüngerung hat. Mhm. Und das wird so unter die Augen vor allen Dingen auch reininitiert. Sieht auch ganz komisch aus danach, die Behandlung.
2: Mhm.
1: Und danach sollst du straff und jung sein.
2: Ich finde es auch ein bisschen merkwürdig. Ich muss sagen, deswegen wusste ich so schnell, ich habe mich ein bisschen inspirieren lassen. Ich nutze nicht Lachssperma, weil das finde ich eklig, aber ich habe mir ein kleines Aquarium geholt und so eine Guppies. Kennst du diese ganz kleinen Fische? Ich mir ganz viele Guppies geholt, ungefähr 50 habe ich, 45. Und dann spiele ich denen immer ganz romantische Musik von Ed Sheeran, dass die miteinander was haben. Dann nehme ich mir dieses Guppiwasser und reibe mir das ins Gesicht jeden Abend, jeden Morgen, damit die Haut kristallfrisch ist. Also ich habe Guppisperma im Gesicht jeden Tag und es bringt richtig viel.
0: Von Lachssperma habe ich noch nie gehört. Wenn ihr mehr von diesen witzigen Altersbattles haben wollt, jede Woche bei Energy am Morgen. 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
5: Wetter. Also ich habe es gar nicht erwartet, aber das Wetter wird irgendwie besser und besser, je später es heute wird. Jetzt kommt die Sonne nochmal richtig raus, der Himmel wird immer blauer, die Wolken werden kleiner, es macht Spaß, 23 Grad. So muss Sommer doch sein, finde ich geil.
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5: Vorsicht, irgendwie ist auf den Straßen heute noch mal mehr los als sonst. In Kreuzberg ist die Großbärenstraße zwischen Hallischem Ufer und Stresemannstraße wegen eines Kraneinsatzes bis Freitagabend in beide Richtungen gesperrt. Außerdem die 100 Ausfahrt am Treptower Park zwischen Sonnenallee und am Treptower Park, da ist Stau. Außerdem Richtung Treptow zwischen Wechsstraße und Sachsendamm ist Stau. 10 Minuten extra einplanen. Zwischen Jakob-Kaiser-Platz und Dreieck Charlottenburg ist die rechte Spur gesperrt wegen zu hoher Verkehrsbelastung. Die Auffahrt Siemensdamm, die ist gesperrt wegen zu hoher Verkehrsbelastung. Also richtig vorsichtig fahren, Leute. Meldet euch rein, falls ihr noch was seht. 030 26 12345. Wir machen gleich weiter mit einem Thema, was mir am Herzen liegt. Die deutsche Sprache. Das ist nämlich eine richtig schwere Sprache. Vorher hören wir aber noch ein bisschen Musik. Harrison mit All the Things She Said.

0: Wie war das nochmal gleich? Deutsche Sprache, schwere Sprache. 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Ich wollte heute eine Moderation mit meiner Kollegin Vivi aufnehmen. Das war ziemlich schwierig. Anscheinend kann ich kein Deutsch mehr. Hört selber mal rein. Ihr braucht diesen Sommer noch Moneten, dann Ohren aufgespitzt.
1: Warte, stopp. Ohren aufgespitzt gibt's nicht.
0: Ohren aufgespitzt gibt's nicht. Na, sagt man nicht Ohren aufgespitzt?
1: Ohren gespitzt.
0: Ohren gespitzt.
1: Oder Ohren aufgestellt.
0: Ohren aufgestellt. Gut, dann machen wir. Schade, schade. Dann Ohren spitz.
1: Oder? Nein, Ohren spitzen.
0: Dann Ohren aufspitzen?
1: Nee, Ohren auf.
0: Einfach nur spitzen. Ohren spitzen?
1: Ohren. Ja. Spitz deine Ohren.
0: Okay, spitz deine Ohren. Dann also, Ohren spitzen. Das hört sich so falsch an.
1: Ihr braucht im Sommer noch
0: Ohren auf.
1: Sag einfach Ohren. Aber Ohren auf, sagen wir
0: das
1: auch nicht.
0: Das ist auch falsch, ja.
1: Augen auf, sagst
0: Augen
1: du.
0: Augen auf, ist auch falsch.
1: Mann.
0: Hinhören.
1: Hör auf mit den Ohren.
0: Hinhören. Grüße gehen raus an meinen Deutschlehrer. Ich bin mir jetzt immer noch nicht so sicher, wie man es richtig sagt. Falls ihr es genau wisst, helft mir weiter. Schickt uns eine WhatsApp. Wie sagt man es jetzt? Ohren auf, spitzen, auf. Richten, I don't know. 03026 12345.
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3: Wir sind in Europa das Land, wo die Leute am längsten krank im Job ausfallen. Ist ein
1: Fake.
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0: Die nächsten zwei Künstler, die haben sich einfach gefunden. Energy Stars laut Luxury. Denn die sind zusammen auf die Uni gegangen, haben sich im DJ-Club kennengelernt, waren dann zusammen auf dem Konzert, haben dadurch Inspo bekommen, wir machen jetzt zusammen Musik, und das führte zu Las Vegas-Auftritten, Lollapalooza und. Jetzt hören wir ihre Musik, hier ist Body. 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
1: Energy. 19 Uhr, Feierabendstimmung, jetzt mit Mia Armani. In 10 Minuten hören wir Nico Santos, Why Don't You Stay, jetzt Olivia Dean mit So Easy.

Wisst ihr, wer gestern mit richtig guter Laune aufgestanden ist und wahrscheinlich heute auch? Energy Star Nico Santos. Der Gute ist nämlich auf Mallorca geboren und da Spanien Weltmeister ist, feiert er natürlich komplett. Wir hören jetzt seine Mucke und feiern mit Why Don't You Stay von Nico Santos. 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

0: könnte doch so einfach sein. 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Seit einigen Tagen schon Thema bei Energy am Morgen mit Anna. Guten Morgen und Ben. Anna, ist was aufgefallen. Männer sprechen einfach keine Frauen mehr an. Die Frage ist aber, warum? Ben hat eine ganz eigene Begründung.
1: Ich im Club zum Beispiel denke ich, die sind vielleicht auf dem Mädelsabend. Wer bin ich, dass ich jetzt da reingehe? Vielleicht hat die auch einen Freund auf der Straße. Gott weiß, was die gerade macht. Die kommt gerade von der Arbeit, die hat gerade Schluss gemacht, die hat dann irgendeinen Stress. Und dann komme ich doof um die Ecke und sage irgendwas. So. Ich will eigentlich nur nicht stören. Kenne ich das Problem, habe ich auch.
2: Ja, aber da würde ich jetzt einfach mal für alle Männer da draußen wirklich einfach mal die Angst wegnehmen. Ah. Ein einfaches Hi, du bist mir aufgefallen. Hi, hübsch siehst du aus. Ich finde, du hast einen schönen Vibe. Das tut niemandem weh. Ja. Da sagt keiner, jetzt hat der Creep, der alte Mann, mich schon wieder angesprochen. Ich will meine Ruhe haben. Das macht keine Frau. Sondern wir würden uns mal freuen, wenn uns eben nicht nur die Assis ansprechen. Sondern einfach ein ganz normales Hi, du bist mir aufgefallen. Okay. Was machst du hier? Bist du öfter hier? Nett. Fertig.
1: Also, die Herren da draußen, traut euch.
0: Ich muss ehrlich sagen, ich bin da bei Ben. Deshalb muss ich fragen. Mädels, stimmt es, was Anna sagt? Meldet euch gerne rein. 030

0: 20, 1, 2, 3, 4, 5. Wie wollt ihr gerne angesprochen werden? Und wie auf gar keinen Fall? Würde ich gerne mal wissen. Ich frage für einen Freund.
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10: Ich verstehe die Welt nicht mehr. Als meine Show heute begangen hat, um 15 Uhr, da war es grau. Jetzt gucke ich aus dem Fenster und es ist Stunde für Stunde nur blauer geworden, der Himmel. Ich find's richtig gut, versteht mich nicht falsch, aber dieser Sommer ist sehr komisch. 22 Grad feiere ich natürlich. Und es kann gerne auch so weitergehen.
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10: 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Die Rush-Hour ist eigentlich vorbei, aber trotzdem Vorsicht im Straßenverkehr. Ist immer noch ziemlich was los auf dem 100-Stadtring. Richtung Treptow ist die Auffahrt Siemensdamm gesperrt wegen zu hoher Verkehrsbelastung. Außerdem müsst ihr vorsichtig sein. Richtung Treptow zwischen Jakob-Kaiser-Platz und Reich-Charlottenburg ist die rechte Spur gesperrt wegen zu hoher Verkehrsbelastung. Außerdem auch noch zwischen Wechsstraße und Sachsendamm Stau. Auch da 10 Minuten extra einplanen. Und in Kreuzberg die Großbärenstraße. Die ist zwischen Hallischem Ufer und Stresemannstraße wegen eines Kraneinsatzes bis Freitagabend in beide Richtungen gesperrt. Also Leute, falls ihr noch was hört, meldet euch rein, 030 26 12345. Wir machen jetzt gleich weiter mit dem schwierigsten Satz beim Dating. Vorher aber noch mal ein bisschen geile Musik. Leonie und Callum Scott mit Stay.

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Genau da wird es nämlich kompliziert. Ihr seid beim dritten Date ungefähr, du merkst, da ist eine Anziehung da, aber du willst auch nicht übergriffig wirken. Nicht, dass dein Gegenüber denkt, du willst nur das eine. Wie machen wir das jetzt? TikToker Bucci hat eine ziemlich lustige Idee gehabt. Hört mal selber.

0: Hey, ich veranstalte eine Hausparty an diesem Tag. Für Snacks und Getränke ist gesorgt. Outfit, so Dresscode würde ich so sagen, so ein bisschen gemütlich. Und dann natürlich auch noch schreiben, dass man auch einen Schlafplatz hätte. Man fühlt nur diese eine Person hinzu.
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Stift fallen lassen, Musik laut aufdrehen, Feierabendstimmung jetzt mit dem nächsten Song, der passt perfekt, denn ein bisschen Afro-Vibes und ein kleines bisschen tanzen, genießen. Hier ist DJ Goya mit Michiko Energies an, immer die besten neuen Hits.

0: Feierabend mit Julian.
1: Um 20 Uhr an diesem Dienstag, an dem die Punks auf Sylt zurück sind. Was das bedeutet für die Insel Sylt, warum das ganz kurz mal auf der Kippe stand und wogegen sie offiziell demonstrieren auf Sylt, die Punks. Das alles gleich. Ich finde es fantastisch. Vorher noch Kygo mit immer den besten neuen Hits.

Die Punks sind wieder da an diesem Dienstagabend, nicht hier bei Energy, aber auf Sylt. Ne? Wenn man an Sylt denkt, schenken uns die Synapsen hier eigentlich immer Bilder im Kopf wie, ich sag mal, Männer mit zurückgegelten Haaren am Strand, weißes Leinenhemd von Polo, darüber so ein dunkelblauer Pullover mit dem typischen Wichserkringel über die Schultern gebunden, an der einen Hand die Frau. Auf der anderen Seite die Turnschuhe von Vesha, weil man ja auch was für die Umwelt machen will. Danach wird sich ab in den Ferrari Amalfi Spider gesetzt, ins Pony gesteuert, wo dann schon die Champagnerflöte auf einen wartet. Absolut herrlich, eine perfekte Welt. Aber seit 2022 ändert sich das Stadtbild im Sommer. Die Punks übernehmen dann für 4 Wochen. Wir erinnern uns alle, erst finanziert durch das 9-Euro-Ticket von Habeck, dann eigentlich die Jahre später durch die pure Lust an der Demo und vermutlich auch an der Insel. Weil sie dann doch sehr schön ist. Und auch in diesem Jahr, es war ganz kurz kritisch, es gab einen kurzen Rechtsstreit, weil der Kreis natürlich gar keinen Bock auf Punks hat, aber die Gerichte haben gesagt, doch komm, die dürfen schon wieder kommen, für 4 Wochen wird jetzt gezeltet und Voraussetzung, sie müssen auch wirklich politisch etwas kundtun und da haben sie gesagt, komm, das machen wir, gegen Rechtsruck natürlich, All-Time-Classic gegen den Kapitalismus, aber auch, und das ist mein absoluter Lieblingspunkt, auch für Umwelt Schutz. Weil wenn Punks für eine Sache bekannt sind, dann für akkurate Altglastrennung. All in all haben sie aber meine Sympathie. Ich finde, wenn alles friedlich und vor allen Dingen sauber bleibt, ist das doch ein 1A-Sommerloch-Thema. Jetzt American Girls und somit ja schon irgendwie die Antithese zu Punks auf Sylt. Immer die besten neuen Hits.

Die Jungs von Fastball haben wir jetzt hier bei Energy, Lukas und Felix, zwei Brüder aus Franken, die aber schon seit einiger Zeit in Berlin leben, hier auch richtig durchgestartet sind. Aber, und das finde ich immer schön, bevor es auf die Festivalsaison geht, fahren sie nochmal zurück zu ihrem Papa nach Hause in den alten Partykeller, spielen ihm ihr das Festival-Set vor und erst wenn er das approved, geht's dann auf große Festivaltour. Das finde ich irgendwie ist ein schönes Ritual. Fastboy, Beautiful Life haben wir jetzt von den beiden mit immer den besten neuen Hits.

0: Immer die besten neuen Hits hört ihr hier bei Energy gleich mit Crystal Sarandi für euch. Außerdem haben wir Ray und Dermot Kennedy macht den Anfang mit Funeral. Alle drei Songs in den nächsten 7 Minuten zu hören.
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Crystal Sarandi hören wir jetzt hier bei Energy an diesem Dienstagabend. Ich bin Julian, schön, dass ihr mit dabei seid. Ein Brite, mittlerweile 28 Jahre alt, der vor allen Dingen auch im deutschsprachigen Raum viel gehört wird. Das liegt nicht zuletzt daran, dass eben auch viele deutsche EDM-Künstler mit ihm gemeinsam arbeiten, wenn es darum geht, die Vocals zu besetzen. Two Colors schon oft gemacht, Glockenbach, Safri Duo. Und das kann er auch, zweifelsfrei, weil er einfach so eine klare, starke Stimme hat, die eben auch in so einem Bassgewitter nicht untergeht, was eine große Qualität ist, aber ich höre ihn immer am allerliebsten, wenn er seine eigene Musik macht, wenn es organisch eingespielte Instrumente sind. So auch jetzt wieder bei Good Old Days, einfach so eine schöne funkige Gitarre, eine schöne melodische Bassline und seine Stimme dazu. Mehr braucht es auch gar nicht. Good Old Days hören wir jetzt mit immer den besten aus.

0: Immer die besten neuen Hits hat euch hier bei Energy gleich mit Ausdies für euch. Außerdem BTS, die ja gerade jüngst beim WM-Finale die Halbzeitshow mitgeprägt haben und den Anfang machte. Marco Patrick Kelly mit immer den besten neuen Hits. Alles gleich.
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2: Da ist man fast 6 Wochen im Jahr krank.
4: Hab ich nicht gedacht.
3: Das, okay, jetzt verstehe ich schon wieder gar nicht mehr.
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1: Ausdies hören wir jetzt hier bei Energy, die Isländerin, die 2016 von Island, von ihrer Heimat nach Berlin gezogen ist. Das war die Zeit, in der Island auch bei der Europameisterschaft für Furore gesorgt hat, die Wikinger die England ausgeschalten haben. Das ist die Zeit gewesen, schon ganz schön lange her. Warum sage ich das? Weil es jetzt eben Anniversary feiert. 10 Jahre Berlin, fühlt sich ja wahnsinnig wohl und ich hoffe, dass es auch noch so weitergeht. Ist ja mittlerweile wirklich auf einem sehr gut erfolgreichen Weg. The Art of Letting Go. Ausdies mit immer den besten neuen Hits.

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1: Um 21 Uhr an diesem Dienstag wurde Recycling wirklich in Deutschland erfunden. Das gilt es gleich rauszufinden in einer neuen Runde Fakt oder Fake gemeinsam mit meinem Kollegen Armani. Könnt ihr euch drauf freuen, vorher ist aber noch Taylor Swift mit immer den besten neuen Hits.

0: Und da steht er wieder, in altem Glanze, auf der Showtreppe, mit einer Chippendale-Hose und einer Fliege um den Hals, eingeölt mit der Reservatenkammer von Petitis Babyöl. Ist er da, mein lieber Kollege Armani.
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0: Und trotz des Öls tänzelt er runter, als wäre federleicht und elfengleich. Steht er da am Mikrofon, mein lieber Kollege. Armani, folgende Aussage für dich heute dabei.
2: Schieß los.
0: Wir in Deutschland haben das Flaschenpfand erfunden. Fakt oder Fake?
2: Also ich habe tatsächlich im Urlaub noch nie... Nein, nein. Ich habe nur in den USA bis jetzt Pfand gesehen.
0: Was?
2: Vielleicht war ich auch nicht an so vielen Orten, aber in New York habe ich Pfand gesehen, sonst außerhalb von Deutschland noch nie. Deswegen würde ich sagen, ja, das ist ein Fakt.
0: Weil ich habe ja Family in den USA durch meine Frau und die haben da kein Pfand.
2: In New York gab es Pfand.
0: In New York, okay. Mhm. Also, kürzen wir es ab. Wir in Deutschland haben das Flaschenpfand erfunden, ist ein
3: Fake.
0: Fake. Mhm. Die Schweden, mein Lieber, waren früher dran, schon vor 140 Jahren. Und auch beim Dosenpfand sind die Schweden die Ersten gewesen. Haben wir einfach eiskalt kopiert.
2: Vor 140 Jahren gab es Pfand.
0: Laut unseren Fakten.
2: Nicht schlecht.
0: Armani, danke dir.
2: Ich gehe mal wieder meine Treppe hoch.
0: Geht Treppe. Er tänzelt sie wieder hoch, elfengleich, mit seinen Lackschuhen, ansonsten komplett nackt. Danke, Armani.

Peggy Goo hören wir jetzt hier bei Energy. Kommt eigentlich aus Südkorea, ist aber seit 2013 schon in Berlin. Hat sich in die Stadt verliebt, in die Bassline, auch schon ein paar Mal im Berghain selbst aufgelegt. Aber auch kommerziell sehr erfolgreich. Jetzt mit Woo Man und immer den besten neuen Hits.

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1: Immer die besten neuen Hits hört euch hier bei Energy gleich mit Flo für euch. Außerdem Michael Schulte und Harrison macht den Anfang.
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Nika hören wir jetzt hier bei Energy an diesem Dienstagabend und zwar zum allerersten Mal hier bei mir in der Sendung mit ihrem ganz neuen Song. Drive ist ja ein britisch-schwedisches Elektro-Pop-Duo, bekannt geworden mit Following the Sun, gemeinsam mit Super High. Seitdem wieder ein bisschen ruhiger geworden, umso schöner, dass sie jetzt wieder da sind. Drive heißt der Song, hören wir jetzt immer die besten neuen Hits.

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1: Um 22 Uhr an diesem Dienstag. Freue mich sehr, dass ihr mit dabei seid. Hoff, es geht euch gut. Gleich hören wir So Easy to Fall in Love von der wunderbaren Olivia Dean, die es sich näher anzuschauen lohnt. Das war nicht musikalisch gesehen. Machen wir gleich. Darauf freue ich mich sehr. Vorher jetzt aber noch Alex Warren mit Fever Dream und immer den besten neuen Hits.

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1: Ihre Hobbys sind Kochen, Stricken und Podcast hören. Und das ist vermutlich die größte Rock'n'Roll-Antwort, die ich je gehört habe. Energy ist an bei euch an diesem Dienstagabend. Sie stammt von Olivia Dean, die geradezu wirklich die spannendste Popfigur in Großbritannien ist, auch weil sie Jazz und Soul aus der Nische geholt hat und wirklich auch gar nichts auf Algorithmen gibt. Texte sind immer ganz arg autobiografisch, lässt uns also sehr nahe ran an sich, wenn es um Thema Liebe, Beziehungen, Selbstzweifel geht. Und ich finde, die öffentliche Einsicht zur eigenen Schwäche bedarf immer einer unglaublich großen Stärke. Auch jetzt bei So Easy to Fall in Love erzählt sie von einer Beziehung, die so leicht von der Hand geht, wenn man verliebt ist und sich der Illusion hingibt, dass das jetzt für immer und alle Zeit so bleibt, wissentlich, dass es natürlich eine Illusion ist. So, bin großer Fan. Olivia Dean haben wir jetzt mit So Easy to Fall in Love und immer den besten neuen Hits.

Eine belgische Co-Produktion hören wir jetzt hier bei Energy. Milo nämlich gemeinsam mit DJ-licious. Milo jetzt sind auch ein bisschen mehr EDM-mäßig unterwegs durch den Einfluss von DJ-licious. Steht ihm aber

0: Immer die besten neuen Hits hat euch hier bei Energy gleich mit One Republic für euch. Den Anfang macht jetzt aber Leonie mit Callum Scott und Stay. Alles gleich hier bei Energy.
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Auf ein Konzert zu gehen ist prinzipiell immer eine gute Idee. Ne? Man schüttet Endorphine aus, man hat kollektive Glücksgefühle, man schafft Erinnerungen, vielleicht knüpft man auch Freundschaften fürs Leben und jetzt tut man damit auch noch was Gutes für die Umwelt. Ja, egal ob jetzt die abgelaufene Fußball-WM oder generell Konzerte, solche Mega-Events gelten jetzt, ich sag mal, nicht gerade als umweltfreundlich, aber Forscher der Uni Cambridge haben herausgefunden, dass sich das ziemlich einfach ändern lässt, denn die meisten CO2-Emissionen, die entstehen ja nicht auf der Bühne oder im Stadion, sondern durch das viele An- und Abreisen der Fans. Je größer das Event, desto größer die CO2-Emissionen. Das muss sich dringend ändern, aber Coldplay hat jetzt vorgemacht, wie es gehen könnte. Die haben nämlich ihren Fans mit Rabatten für klimafreundliche Reisen belohnt und so die Emissionen der Fanreisen fast halbiert. Also Fans, die mit Bahn oder Bus gekommen sind, die wurden belohnt und das, sagt die Forschung,

Song hat fantastisch funktioniert und lässt sich so auch auf andere große Events super anwenden. Klar, man braucht dann immer die Willigen, die das machen, aber schön, dass das Ganze ja mit diesem Belohnmechanismus funktioniert. Eine gute Nachricht aus der Welt der Großereignisse, die in Zukunft auch mit deutlich weniger schlechtem Gewissen veranstaltet werden können.

Immer die besten neuen Hits hat euch hier bei Energy. Gleich mit Glockenbach für euch. Außerdem Tame Impala und Sombre macht mit Homebreaker den Anfang. Alles gleich hier bei Energy.

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Es ist spät geworden, Dienstagnacht haben wir es hier bei Energy. Ich bin Julian, hoffe es geht euch gut. Jetzt mit Glockenbach, Künstlerkollektiv aus München, hält sich sehr geheim, tritt immer mit Maske auf, man weiß auch nicht ganz genau, wie viel dahinter stecken. Aber Glockenbach vermeldet immer, das ist pure Absicht, sie wollen in einer Zeit, in der alles nur in der Oberfläche kratzt, für Qualität statt Image stehen. Finde ich nicht schlecht. Sam Harper, den kennen wir, der ist der Feature-Gast mit Lost und immer die besten Neuen.

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1: Um 23 Uhr an diesem Dienstag lasst uns jetzt die letzte Stunde des Tages noch ganz entspannt gemeinsam ausklingen mit Harry Styles, der einen fantastischen Anfang macht, American Girls und immer die besten neuen Hits.

Die Punks sind wieder da an diesem Dienstagabend, nicht hier bei Energy, aber auf Sylt. Ne? Wenn man an Sylt denkt, schenken uns die Synapsen hier eigentlich immer Bilder im Kopf wie, ich sag mal, Männer mit zurückgegelten Haaren am Strand, weißes Leinenhemd von Polo, darüber so ein dunkelblauer Pullover mit dem typischen Wichserkringeln über die Schultern gebunden, an der einen Hand die Frau. Auf der anderen Seite die Turnschuhe von Vesha, weil man ja auch was für die Umwelt machen will. Danach wird sich ab in den Ferrari Amalfi Spider gesetzt, ins Pony gesteuert, wo dann schon die Champagnerflöte auf einen wartet. Absolut herrlich, eine perfekte Welt. Aber seit 2022 ändert sich das Stadtbild im Sommer. Die Punks übernehmen dann für 4 Wochen. Wir erinnern uns alle, erst finanziert durch das 9-Euro-Ticket von Habeck, dann eigentlich die Jahre später durch die pure Lust an der Demo und vermutlich auch an der Insel. Weil sie dann doch sehr schön ist. Und auch in diesem Jahr, es war ganz kurz kritisch, es gab einen kurzen Rechtsstreit, weil der

Reis natürlich gar keinen Bock auf Punks hat, aber die Gerichte haben gesagt, doch komm, die dürfen schon wieder kommen. Für 4 Wochen wird jetzt gezeltet und Voraussetzung, sie müssen auch wirklich politisch etwas kundtun. Und da haben sie gesagt, komm, das machen wir gegen Rechtsruck natürlich, All-Time-Classic gegen den Kapitalismus, aber auch, und das ist mein absoluter Lieblingspunkt, auch für Umweltschutz. Weil wenn Punks für eine Sache bekannt sind, dann für akkurate Altglastrennung. All in all haben sie aber meine Sympathie. Ich finde, wenn alles friedlich und vor allen Dingen sauber bleibt, ist das doch ein 1A-Sommerloch-Thema. Jetzt American Girls und somit ja schon irgendwie die Antithese zu Punks auf Sylt. Immer die besten neuen Hits.

Stacey Abrams, haben wir jetzt hier bei Energy, so ein bisschen die Senkrechtstarterin der letzten 2 Jahre aus den USA, kommt nächstes Jahr auch nach Deutschland. Am 12. und 13. Mai spielt sie in Berlin in der größten Venue der Uber Arena. 2 Tage hintereinander. Es lohnt sich also jetzt schnell für die Tickets zu sein. Die sind nämlich in der Regel sehr schnell weg bei ihr. Hit the Wall, Stacey Abrams, immer die besten neuen Hits.

0: Lecky Lee, immer ein Vergnügen, finde ich, sie zu hören. I Follow Rivers. Energy ist an bei euch an diesem Dienstag. Ich bin Julian, gleich immer die besten neuen Hits. Dann hören wir A, Topic und B, Dermot Kennedy mit Funeral. Alles gleich.
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0: Immer die besten neuen Hits. Hört euch hier bei Energy gleich mit Just a Little von Sam Harper für euch, außerdem BTS und Nico Santos macht den Anfang.
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Es ist spät geworden hier bei Energy an diesem Dienstag, so spät, dass ich raus bin für heute. Ich habe Feierabend. Schön, dass ihr mit dabei wart. Ihr hört mich, wenn ihr wollt. Morgen wieder bin ich für euch da ab 20 Uhr. Bis dahin lasst der Energy durchlaufen. Wer macht damit nichts falsch? Und ich verabschiede mich jetzt mit Sam Harper's Just a Little und immer den besten neuen Hits. Ciao, bis morgen. Ich bin raus. Zongi.

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